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3: Am Sonntag, den 18. April, macht die Show Schlager Total die deutsche Hitparade Station im Nordsee-Kongresszentrum in Husum. Beginn ist um 17 Uhr. Die Besucher erwartet ein rund zweieinhalbstündiges Schlagerprogramm mit bekannten Hits, neuen Songs und einer aufwendigen Bühnenproduktion mit Licht- und LED-Technik. Durch den Abend führt der Sänger und Moderator Robin Leon. Tickets sind im Vorverkauf über Eventim erhältlich. Die Eintrittspreise variieren je nach Sitzkategorie. Weitere Informationen gibt es online.
4: 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September 2026 spielt das Singer-Songwriter-Duo Annette Kuhr und Sue Sheehan im Kulturkeller in Husum. Das deutsch-amerikanische Duo zieht die Zuhörer mit ihren berührenden Texten und Melodien in ihrem perfekten zweistimmigen Gesang, begleitet von vielen Instrumenten, wie zum Beispiel Gitarre, Flügelhorn, Trompete und Gitarre, in den Mann. Weitere Informationen findet ihr unter www.zweistimmeneinkonzert.de. Die Zahlen sind nicht ausgeschrieben.
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3: Laufen für einen guten Zweck. 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Ein Lauf vom Strandcafé Silbermöwe in St. Peter-Ording bis zum Lüttmatten nach Garding. 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
3: Von April bis Oktober lädt das Museum Haus Peters in Tetenbühl jeden Donnerstag um 14 Uhr zu einem kurzen Sondervortrag ein. Unter dem Titel Tag im Bilderbuchdorf Tetenbühl erfahren Besucher Wissenswertes über die Dorfgeschichte, die Kirche und das historische Haus Peters. Die Vorträge bieten einen kompakten Einblick in die Geschichte des Ortes und eignen sich ideal für Gäste, die das Bilderbuchdorf näher kennenlernen wollen. Die Teilnahme ist kostenfrei, eine Anmeldung ist nicht erforderlich. Weitere Informationen gibt es unter bilderbuchdorf-tetenbühl.com.

Ultrakulturfestival Kunstgriff statt. Kunstgriff ist seit 2001 eine feste Größe in der Kulturszene. Und der 25. Geburtstag wird mit einem Plakat mit neuem Design und einem vielfältigen Programm in Wort, Bild, Klang und Aktion gefeiert. Um genau zu sein, gibt es diesmal 150 Künstlerinnen und Künstler mit

Ab dem 5. September startet die Theaterspielzeit 2026/2027 im Theater Itzehoe mit dem dritten Kulturzünder. Tickets sowie das Programm für den kompletten September findet ihr auf theaterizoho.de. Die Theaterkasse öffnet ab Dienstag, dem 11. August, wieder ihre Pforten. Karten für die Mixshow am Eröffnungsabend könnt ihr jederzeit auch im Webshop des Theaters erwerben.

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2: Es ist das Jahresevent des Landessportverbandes Schleswig-Holstein. Der Tag des Sports. An diesem Tag wird im ganzen Bundesland die sportliche Bandbreite von Schleswig-Holstein vorgestellt und alle sind dazu eingeladen, auszuprobieren, sich zu bewegen und die Sparten besser kennenzulernen. In diesem Jahr findet der Tag des Sports am 6. September statt und auch an der Westküste gibt es Aktionen. Der Kreissportverband Dithmarschen lädt zum Beispiel zum Tag des Sports nach Meldorf ein.
3: Und das ist einfach eine Veranstaltung, bei der man die Bandbreite des gesamten Sports einmal kennenlernen kann und alles mal ausprobieren kann.
2: Sagt Mathis Brandt, der Sportreferent beim KSV Dithmarschen. Und die Bandbreite in Stadion, in der Großsporthalle und auf den Sportplätzen am Otto-Nietzsch-Weg kann sich durchaus sehen lassen. Neben den klassischen Sportarten wie Fußball, Basketball oder Tanzen kann man auch Disziplinen ausprobieren, die in der Region noch nicht so bekannt sind. Zum Beispiel Baseball, Faustball oder Keenball. Der Tipp von Mathis Brandt.
3: Also auf jeden Fall vorbeischauen würde ich bei der Flow Area, weil man da einfach innerhalb von einer halben Stunde mal reinschnuppern kann in eine Sache, in Qigong, in Pilates, in Stuhlgymnastik, die man so eigentlich überhaupt nicht auf dem Schirm hat und das relativ schnell dann auch mitmachen kann.
2: Der Tag des Sports in Meldorf findet statt am Sonntag, den 6. September von 10 bis 16 Uhr. Eingeladen sind alle, die irgendwie Interesse an Sport haben, sei es zum Mitmachen oder nur zum Informieren. Alle weiteren Infos zum Tag des Sports sowie die anderen Angebote an der Westküste, zum Beispiel in Rantrum, Husum oder Aventoft, findet ihr auf der Website des Landessportverbandes Schleswig-Holstein.

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3: Diese Geschichte hält
4: Telefon. Ich war noch früher, als Hans Hus noch das Hus von meinen Eltern wäre und ich wäre ein von den zwei Kindern in Hus, da stünd das ole schwatte Bakelit-Telefon in der Stufe auf der Fensterbank, in der Eck für die Schabwand mit dem Fernseher bin. 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Die macht ja schon einen tollen Telefondienst. Jo, Herr Wichsäck, und ich habe mich gefreut, dass sie mich nicht sehen können. Denn ich bin rot geworden, wie sieht die Pubertät nicht mehr. Aber dass wir uns sehen können, so ganz einfach, wie normale Telefonieren, so weit sind wir denn ja doch noch nicht. Ein Glück.

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3: Hallo, ich bin Ralf Steinberg, einer der drei Fotografen der Ausstellung 3x8. Noch bis zum 4. Oktober zeigen Gudrun Ahlers, Jan-Peter Ehlers und ich unsere gemeinsame Ausstellung im Haus der Fotografie in Husum. Gudrun präsentiert ihre Serie Flower Art mit eindrucksvollen Porträts einzelner Blüten. 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Drei Fotografen, drei unterschiedliche Arten, die Welt zu sehen. Wir freuen uns auf euren Besuch im Haus der Fotografie am Außenhafen 28 in Husum. Weitere Informationen zur Ausstellung und zu uns drei Fotografen findet ihr auf der Webseite des Hauses der Fotografie in Husum unter photofactory.international. Kommt vorbei, wir freuen uns auf euch.
4: Hallo, hier ist Bernd Pertun vom Meldorfer Kulturbranche. Der nächste und letzte Kulturbranche in diesem Jahr findet statt am Mittwoch, den 12. August um 18 Uhr im Restaurant V in der Klosterstraße 4. Zu hören sind AWA. AWA ist ein interkultureller Dialog, der die Grenzen typischer Musikgenres erweitert und diese miteinander verschmilzt. Bestehend aus vier Musikern, die ihre Leidenschaft für Musik und kulturelle Vielfalt teilen, verbindet die Band persische und westliche Elemente zu einem einzigartigen musikalischen Stil. Herzlich willkommen zu unserem letzten Kulturbunch.
5: Zwischen Dienstag, dem 11. und Freitag, dem 14. August, wird das neue Lager der Neandertaler im Steinzeitpark Albersdorf in der Zeit von 11 bis 17 Uhr belebt. Dafür konstruieren der Steinzeitjäger und Museumspädagoge Werner Pfeiffer vom Steinzeitpark und der Künstler Christoph Klemmt einen ähnlichen Unterstand, wie er damals ausgesehen haben könnte. Dabei bringen sie verschiedene Interaktionen in die Show. Zeitgleich werden auch neue Funde ausgestellt, die man bewundern kann. Der Eintrittspreis für Erwachsene beträgt 9,50 Euro, für Kinder, Jugendliche und Rentner ist er meistens ermäßigt.

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3: Die Tourismuszentrale St. Peter-Ording lädt am Mittwoch, dem 12. August um 19.30 Uhr zu einem Open-Air-Konzert auf die Außenbühne des Dünenhus auf der Erlebnispromenade in St. Peter-Ording ein. Zu Gast ist die Kieler Band The Line Walkers, die seit 2012 mit ihrer energiegeladenen Hommage an Johnny Cash deutschlandweit das Publikum begeistert. Die Band wird neben den großen Hits auch spontane Musikwünsche entgegennehmen. Der Eintritt ist mit Gästekarte frei.

Und jetzt was für große und kleine Schatzsucher. Am Sonntag, dem 16. August, findet zwischen 9 und 16 Uhr der Dorfflohmarkt in Lied statt. Verhandlungsgeschick kann gerne auf die Probe gestellt werden. Es wird darum gebeten, die örtlichen Parkplätze zu nutzen und Rücksicht auf die Anwohner zu nehmen. Die teilnehmenden Stände erkennt ihr an aufgehängten Luftballons vor den Ständen. Am Samstag, dem 15. August, gastiert der Weimarer Konzertorganist Thorsten Andreas Pech um 12 Uhr in der St. Jürgenkirche in Heide und verzaubert die Gäste mit der dritten Orgelsonate von Josef Gabriel Rheinberger. Rheinberger war Komponist, Organist und Musikpädagoge. Das Konzert steht ganz im Zeichen des 125. Todestages des Musikers und eröffnet eine dreiwöchige Serie, in der jeden Samstag ein weiteres Stück des verstorbenen Komponisten gespielt wird.

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2: Kunst überall. Wenn in Dithmarschen das Kulturfestival Kunstgriff losgeht, kann man im ganzen Kreis Ausstellungen und Veranstaltungen besuchen. Egal ob in Hövede, Krummstedt oder Warwer Ort. In diesem Jahr feiert der Kunstgriff sein 25-jähriges Jubiläum. Unter anderem, indem das Motto Wort, Bild, Klang jetzt durch ein weiteres Wort Aktion ergänzt wird.
3: Genau, wir haben jahrelang, jetzt 25 Jahre, mit Wort, Bild und Klang gearbeitet und haben eben auch auf Grundlage der Entwicklung der Kunst eben mitbekommen, hey, es werden auch Aktionen angeboten, Performances, Fahrradtouren, und dem wollten wir eben auch einen Raum geben. Und deswegen haben wir zum 25. Jubiläum gesagt, hey, wir erweitern unseren Kunstbegriff nochmal und laden eben noch mehr Leute ein, mitzumachen.
2: Sagt die Leiterin des Kunstgriffs Anna Christiansen. Insgesamt 26 Orte im Kreis Dithmarschen warten in diesem Jahr mit einem Angebot von über 50 Programmpunkten auf. Einige davon sind schon seit Beginn des Festivals mit dabei. Zum Beispiel die Gruppe Haider Fototreff Exkurs und ihr Sprecher Hans-Jürgen von Hemm. Er ist über einen Kurs bei der Volkshochschule damals als Künstler zum ersten Kunstgriff im Jahre 2001 gekommen.
4: Da ich damals in der analogen Fotografie tätig war, als Hobbyfotograf, habe ich bei der Volkshochschule Heide einen Fotokurs besucht von Hennig Bergefeld aus Friedrichskoog, und es ging um Schwarz-Weiß-Fotografie. Und er kam dann mit einer Möglichkeit, dass wir uns als Teilnehmer am ersten Kunstgriff teilnehmen. Wir wussten eigentlich gar nicht, was so richtig passiert, was eigentlich hinter Kunstgriff steckt. So haben wir jeder ein Foto eingereicht. Dann hat sich das alles so über die Jahre weiter ergeben. Dieses ganze Forum hier im Kreishaus war so toll, dass man motiviert war und in Zukunft dabei geblieben ist.
2: Und auch heute gelingt es dem Kunstgriff, neue Kunstschaffende für das Festival zu gewinnen. Zum Beispiel Katharina Schäferhoff. Ihre Ausstellung im Café Küste in Meldorf besteht aus, so beschreibt sie es selbst, Farben und Formen, die man in der Natur finden kann. Oft in Form von kleinen Lebewesen wie Käfern oder anderen Insekten.
5: Das Thema, das Übergreifende, ist Gaia, die Erdmutter oder Personifikation der Erde in der griechischen Mythologie. Das heißt also, die Gaias, das ist eine ganze Serie, werden zu sehen sein, und eben ganz viele unterschiedliche Tierzeichnungen, die sich aus ganz vielen, also tausenden von kleinen Punkten zusammensetzen, in Schwarz-Weiß, in Farbe. Ich experimentiere im Moment mit Farben, die im UV-Lichtbereich sichtbar werden. Also man sieht praktisch zwei Bilder, einmal im Tageslicht und einmal im UV-Licht.
2: Der Kunstgriff findet in diesem Jahr vom 21. August bis zum 6. 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
2: Guten Tag, heute ist Mittwoch, der 19. August. Sie hören den Flissfunk auf 96,7 aus Alkersum. Verantwortlich für die heutige Sendung ist Karin Ketels aus Olzum. Moin.

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1: Ja, es gibt traditionell den Obernkirchener Steinbruch, der halt diese alten historischen redenden Steine zu 80% beliefert hat. Und den benutze ich auch nach wie vor, auch wenn das heute schwierig ist, Qualität gleichbleibend zu bekommen. Das ist leider nicht immer gegeben, das ist schon sehr anstrengend. Da gibt es dann auch ein bisschen Ausschuss mal dabei. Aber ansonsten habe ich 3-4 Steinwerke, die ich regelmäßig anfahre und mir da verschiedene Blöcke angucke. Und da habe ich halt auch Partner, die mich dann informieren. Jetzt haben wir wieder so einen Block, der von den Strukturen her in mein Bild passt. Ich mache ja sehr viel, dass ich Landschaften ins Relief setze. Und dafür brauche ich parallele Strukturen im Stein und auch bestimmte Farbverläufe, die das Ganze dann ergänzen, sodass sich also das Relief mit der Grundstruktur des Steins gegenseitig ergänzt und aufwertet. Da muss ich dann hinfahren und die mir angucken und das dann vor Ort besprechen, wie so ein Block dann aufgesägt wird. Und das macht halt keinen Sinn, das für einen einzelnen Stein zu machen. Da muss ich dann eigentlich immer größere Mengen dann auch bestellen und abnehmen. Und da habe ich aber, wie gesagt, 2-3 Partner, mit denen ich regelmäßig arbeite und dann noch 3-4 andere Betriebe, wo ich bei Bedarf dann, wenn andere Materialien gefordert sind, dann halt auch eine Bezugsquelle habe.
0: Nun lässt sich ja wahrscheinlich nicht jeder Stein bearbeiten, oder?
1: Grundsätzlich schon. Es ist bloß die Frage, wie. Nicht? Also nicht jeder Stein lässt sich gleich bearbeiten. Mhm. Hartgestein hat Vorteile, aber auch Nachteile. Ich kann nicht so filigran drin arbeiten. Das springt so ein bisschen gläserner und es ist halt auch ein anderer Widerstand. Ich kann nicht mit feinen Werkzeugen ziselieren. Also Raspeln nützen mir im Granit recht wenig. Dafür kann ich den Granit aber anpolieren und dadurch Farbkontraste erzeugen. Das kann ich auch mit vulkanischen Gesteinen machen. Bei Sandstein oder Weichgestein kann ich viel besser modellieren und andere Vorteile, die einfach bildhauerlich dann zum Tragen kommen. Und ich muss mir für das jeweilige Thema erstmal überlegen, was ist jetzt das geeignete Material.
0: Man kann das hier ja bei dir in der Werkstatt sehen. Du hast hier einen Granitstein liegen und an der Wand steht ein Sandstein, ne? Ist
1: ja,
0: das richtig?
1: Ja.
0: Und da sind die Unterschiede ja schon erkennbar. Also hier hast du jetzt eine Schrift in dem Stein. Solche Vögel wie auf dem Sandstein, die würdest du hier nicht einbringen können, oder?
1: Ja,
0: also nicht in der Form, ne?
1: Zumindest nicht so filigran, nicht? Hier kann ich Ausdruck in die Augen und in das Gefieder reinsetzen. Das
0: genau.
1: Kann auch fein die Klauen arbeiten und sowas. Das ist zwar rein theoretisch auch in Granit möglich, aber unheimlich arbeitsaufwendig und man

0: kriegt es auch nicht ganz so fein hin, schon gar nicht in jetzt hier so einem Schwarz-Weißen, der die Strukturen komplett schlucken würde. Man kann das teilweise auch in Hartgestein machen, hat aber einen wesentlich höheren Zeitaufwand dann zu betreiben.
1: Ist denn die Akzeptanz der alt aussehenden Steine größer geworden in der Bevölkerung? Oder merkst du eine Tendenz, dass die vermehrt jetzt bestellt werden?
0: Doch, das hat sich permanent weiterentwickelt und die Akzeptanz ist groß. Bei vielen ist immer so ein bisschen die Sorge, dass diese Sandsteine höhere Pflege brauchen. Aber grundsätzlich ist es so, die dürfen ruhig Patina bekommen, meiner Meinung nach. Aber wenn man will, kriegt man sie ja auch wieder gereinigt. Das ist halt ein anderer Aufwand als beim Granit. Zumal beim polierten Granit, der ist dann halt pflegeleichter. Aber grundsätzlich ist dieses Interesse an der Kultur der redenden Steine permanent gewachsen. Das ist schon so, dass gerade die jüngeren Generationen das eigentlich auch schön finden, da diese Tradition weiterzuführen und man ein Stück weit halt auch Stolz entwickelt hat auf diese Einzigartigkeit. Und es ist ja auch offensichtlich, dass diese Friedhöfe schöner sind hier auf den Inseln als diese mehr oder weniger anonymen Friedhöfe auf dem Festland, wo dann halt im Grunde genommen nur Schriftträger da rumstehen, die eben nicht so viel Persönliches erzählen. Und die Entwicklung geht eher dahin, dass die Leute immer mutiger werden, auch was die Symbolik angeht, dass man eben auch weg von der klassischen Symbolik geht und die Bereitschaft hat, das jetzt halt mit anderen Codes ein Stück weit das Leben zu beschreiben der Verstorbenen. Dieses Bewusstsein, dass man an einem Grabstein tatsächlich sowas wie Freude entwickeln kann oder empfinden kann, das ist halt jetzt permanent gestiegen. Da ist die Bereitschaft immer größer. Ja, das macht mir dann natürlich auch mehr Spaß, in dieser Richtung zu arbeiten, weil man ja trotz der Traurigkeit des Anlasses es im Optimalfall schafft, ein Stück weit Trost und Zufriedenheit wiederherzustellen und ein Stück zurück in die Normalität.

0: Diese klassischen Motive sind ja zum Beispiel die Blumen, aber du hast auch eigene Symbolik also in die Steinherstellung gebracht.
1: Genau, also ich habe recht viel in den Landschaftsstein, wenn ich also Szenen relativ häufig mit der Kulisse von Amrum und im Hintergrund den Horizont und dann davor das, die Nordsee und Watten und habe dann in den Himmel zum Beispiel Vögelschwärme gesetzt, mit denen ich dann halt die Familienmitglieder darstelle. Das geht dann über Eltern, Kinder, Enkel, teilweise sogar Urenkel. Der eine Stein hat weit über 60 Vögel. Das ist natürlich toll, dass die sich dann da auch auf so einem Stein wiederfinden können. Die bekommen einen ganz anderen Bezug zu der Grabstelle später. Ja. Und es hat halt eine fröhliche Aussage. Es ist das Wesentliche der Verstorbenen, was die auf Erden hinterlassen haben, dargestellt. Und das macht das Ganze dann tatsächlich zu einer fröhlichen Aussage.
0: Und es macht es ja persönlich für die eigene Familie, weil die ja eigentlich nur wissen, was hinter diesem Vogelschwärm steckt.
1: Genau, also das ist ja so eine Kodierung, die kann man sich vielleicht, wenn man das einmal begriffen hat, das Prinzip auch erahnen bei anderen Steinen. Mhm. Aber eigentlich bespreche ich das mit den Kunden immer einzeln. So ist es zum Beispiel auch vorgekommen, dass ich die Familie mit Surfsegeln dargestellt habe. Und dann wissen die Kinder und Enkel genau, an welcher Position sie da eigentlich gerade unterwegs sind. Genau. Das hilft natürlich dann, so eine Grabanlage auch über Jahrzehnte weiter zu pflegen und dann Bezug aufzubauen und da halt sich auch gerne aufzuhalten. Und das ist eigentlich endlos, in welche Möglichkeiten. Man kann das in allen möglichen Symbolen darstellen und das muss man halt gemeinschaftlich mit den Kunden dann entwickeln und die Bereitschaft, da auch mal ein bisschen pfiffiger zu werden, nimmt eigentlich zu.
0: Also du besprichst das auch wirklich mit der Kundschaft und machst Vorschläge und musst du auch manchmal sagen, nee, das geht nicht?
1: Selten, aber es kommt vor, dass ich dann sage, entweder ist es technisch zu aufwendig oder zu schwierig. Oder im Einzelfall, dass ich sage, boah, also das jetzt auf dem Friedhof, man muss ja auch Rücksicht auf die Nachbargräber nehmen. Da darf man also nicht wirklich alles, nicht? Dann man muss so einen Stein auch genehmigen lassen. Und es gab ein, zwei Mal so Vorschläge, wo ich sagte, also das würde ich jetzt doch nicht mal versuchen wollen. Das kann ich Ihnen schon im Vorfeld sagen, das wird so nicht genehmigt werden. Und man hat so ein paar Auflagen einzuhalten, die sind hier aber sehr gering. Im Vergleich zu den Großstadtfriedhöfen, da sind die Auflagen wirklich absonderlich, also absurd teilweise sogar. Und man muss da genau wissen, wenn man sich ein Grab kauft, was auf diesem Grab überhaupt erlaubt ist, weil da sind die Vorschriften wirklich, ja, unangenehm.
0: Weiß man so gar nicht.
1: Nee, also, und ich denke auch nicht, dass da alle richtig beraten werden.
0: Nee.
1: Ich hatte das schon von Leuten vom Festland, die wollten dann so einen gestalteten Stein von mir haben. Und ich musste dann feststellen, das war auf dem Friedhof, auf dem Feld gar nicht erlaubt.
0: Ach.
1: Die hätten dann umbetten müssen und das will man dann auch nicht. Und das Ende vom Lied war, die haben dann halt so einen Industriestein nehmen müssen, so nicht.
0: Diese Genehmigungsverfahren, die machst du dann? Also du
1: Na, jeder Friedhof,
0: rein,
1: ja genau, jeder Friedhof hat Hausrecht. Und bei dem Friedhof muss ich dann diesen Stein, dieses Grab mal beantragen. Die haben auch unterschiedliche Vorgaben, was die Sicherheit angeht, für Fundamente oder Einfassungen oder generell Größen, wie dick so ein Stein sein muss. Da haben wir wirklich Glück hier auch für, dass das alles sehr entspannt ist. Mhm. Ich weiß, dass in München und Düsseldorf, da müssen die Steine doppelt so dick sein wie hier auf Föhr. Das ist nicht nur teurer im Einkauf, da brauche ich auch ein Riesenfundament und habe nachher auch das Problem, diese großen Gewichte auf dem Friedhof zu bewegen.
0: Ja.
1: Dass ich also einen Kran, Portalkran brauche und all sowas. Das macht das alles noch mal teurer und aufwendiger und ist im Grunde genommen überflüssig, nicht? Also 12 Zentimeter dicke Steine sind dick genug, die halten hier auch 250 Jahre oder 300.
0: Ja, das sieht man ja, ne?
1: Und also das kann ich nicht so ganz nachvollziehen, was da teilweise gefordert wird. Und insofern haben wir einfach das Glück, dass das hier nicht so ist.
0: Markus, ich sage ganz herzlichen Dank. Ich habe viel Neues erfahren. Echt super. Vielen Dank.
1: Ja, prima.

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Moin, hier ist der Senior und Beirat Heide wieder. Ihr kennt wahrscheinlich diese Melodie, aber ich habe diesmal das Original mitgebracht. Also nicht von Adoro, sondern von Aha. Hört euch das mal an.

0: Tja, da könnt ihr mal wieder sehen. Gibt auch noch andere, ne, die das gemacht haben. So, was machen wir heute? Erstmal begrüßen sollte ich eigentlich die Heidi, aber die ist nicht da. Die hat Familienangelegenheit, also was macht man so schnell? Entweder selbst machen den ganzen Kram oder man ruft seine Tochter an und dann geht das los. Also, moin Megan, sag ich dann erstmal.
1: Hallo.
0: Ja, das ist der. Jetzt muss ich nochmal.
1: Hallo.
0: Siehst du? Einmal nur Hallo und dann geht das weiter. Wollen wir mal sehen, was wir heute denn machen. Also erstmal werden wir berichten über die Seniorenfahrt, die schon natürlich gewesen ist. Die hatten wir ja zwar angekündigt, aber die ist jetzt auch gewesen. Und wir hatten Bombenwetter und so weiter. Das ist alles gut verlaufen, würde ich mal so sagen.
1: Was habt ihr denn Schönes gemacht?
0: Wir haben eine Rundtour gemacht durch Eiderstedt. Und erstmal, das war ja erst noch Dithmarsch und dann kam nachher Eiderstedt. Aber wir sind zum Eidersperrwerk gewesen. Da haben wir die berühmte Pipi-Pause gemacht. Die gehört ja nun mal dazu bei uns Älteren. Und dann sind wir weitergefahren zu
1: Ahmed.
0: Zu Ahmed, also Ivos Restaurant im
1: Stindeck.
0: Da haben wir den schönen Kuchen gekriegt und einen schönen Kaffee gekriegt. Bei Ivo, das ist immer gut, das wissen wir ja.
1: Liebe Grüße an der Stelle.
0: Liebe Grüße an Ivo, mal sehen, ja, ich weiß nicht, ob er das hört, aber wir werden ihm das auf jeden Fall sagen. Und dann kriegen wir das schon hin. Aber wir machen erstmal wieder Musik. So, jetzt Megan, darfst du auf den Knopf drücken.

0: So, da war eine kleine Pause dazwischen. Aber wie ihr hört, haben wir heute ein bisschen andere Musik. Ich habe da eine CD mitgebracht, eine neue. Und da hat Megan natürlich die Lieder ausgesucht. Und da geht das nun mal los. Das nützt nun mal nichts. Da müsst ihr durch, wieder zu schön. Aber ich kann euch schon versprechen, ich habe noch eine CD zu Hause. Da sind Schlager der 50er, 60er und 70er drauf.
1: Da bin ich dann nicht da.
0: Und dann ist Megan ja dann, da hat sie mir schon angedroht, kommt sie mit anderen Sachen an. Von wegen Korn und all solche Sachen.
1: Ja, es ist immer für Down.
0: Ja, das sind Sachen, die kennen wir ja kaum. Also wir Älteren kennen das kaum. Aber für nächstes Mal verspreche ich euch schon, gibt's Schlager. Denn man hat mir ja gesagt, dass du mehr deutsche Musik machst. Und da habe ich dann mal gesagt, nee, das kommt nicht so ganz in die Tüte. Und heute habe ich nur was mit und das hat Megan nun ausgesucht. Also ich kann nichts dafür. Wie das
1: ja, immer mir die Schuld geben, ist klar.
0: Ja, natürlich. Aber du wolltest was erzählen, Mucke, was du letztens gesehen hast.
1: Ja, letztens, gestern. Wir hatten nämlich gestern eine fast komplette Sonnenfinsternis. Das nennt sich, glaube ich, partielle Sonnenfinsternis oder so. Kam. Ja. Die war dann 80% bedeckt. War richtig cool. Wir haben uns so diese speziellen Sonnenbrillen,
0: diese Brillen besorgt, ne?
1: Dafür besorgt, damit man auch vernünftig in die Sonne gucken kann, ohne die Augen zu schädigen. Und durch diese Brillen sieht die Sonne richtig aus wie so ein goldener Teller. Es ist richtig, richtig schick. Und dann konnte man sehen, wie ganz langsam der Mond dann davor gegangen ist. Und dann war nachher über der Sonne oder an der Sonne war nur noch so ein kleiner Strich zu sehen.
0: So eine Sichel, ne?
1: Ja, nicht mal. Also,
0: nicht mal.
1: Das war wirklich wie so ein dicker Bleistiftstrich nur noch.
0: Oh.
1: Das war richtig, richtig cool. Und nachher, wie es dann dunkel wurde, da gab es dann ganz viele Sternschnuppen, weil die Perseiden waren in Action. Und da haben wir auch richtig große Sternschnuppen gesehen.
0: Siehste, und hast du wenigstens was gewünscht?
1: Natürlich,
0: ganz
1: viele.
0: Darf man natürlich auch nicht verraten.
1: Also ich glaube, wir hatten so um und bei locker 20 Sternschnuppen gesehen.
0: Oh, hattest du denn überhaupt noch Wünsche nach?
1: Nee.
0: Siehste, kann ich mir richtig vorstellen.
1: Wir haben uns doppelt gewünscht, damit das auch in Erfüllung geht.
0: Also, ja, da wollen wir sehen. So, dann mache ich erstmal wieder Musik und dann wollen wir weiter gucken. Also das ist alles von Megan.

0: So, ein bisschen aber schadet nie, sagte Megan gerade.
1: Genau.
0: Das ist immer in Ordnung.
1: Also ein bisschen gut. Aber hat noch niemandem wehgetan.
0: Siehst du, ein bisschen. Und das kennen ja auch die meisten noch, ne? Das ist ja kein Problem. So, was hatten wir heute? Ach so, über die Fahrt wollte ich noch kurz erzählen. Siehst du, der Huster, der berühmte, wieder dazwischen. Ja, wir sind dann hier gestartet. Und die Firma Schwarz stellt ja immer die Busse. Und da muss ich gleich sagen, sie stellt sie nächstes Jahr nicht mehr. Die verkaufen die Busse, weil das sind Reisebusse, also nicht so, die sonst so hier so rumdüsen. Das sind Reisebusse und das lohnt sich nicht mehr. Die stehen die meiste Zeit rum, weil die Reisen und so weiter, das ist nicht mehr so doll.
1: Ja, die werden ja auch immer teurer und irgendwann kann sich das niemand mehr leisten.
0: Genau.
1: Das ist nun mal so.
0: Und nun, die kosten, was sagt der, ich glaube so um die 2000 Euro am Tag.
1: Oh!
0: Am Tag. Die müssen alle Vierteljahr zum TÜV, die Dinger zum Beispiel. Warum? Nicht alle 2 Jahre wie wir. Ja, wegen Sicherheit und all sowas. Ne? Müssen alle 2 Jahre zum. Jedenfalls sind die beiden gekommen. Ein roter und ein silberner. Und dann sind wir mal losgedüst. Und die fahren ja schön gemütlich. Also nichts mit 160 über die Autobahn oder so. Die fahren ja schön gemütlich. Und dann sind wir da gefahren. Und dann ging das Staunen ja wieder los. Oh, das habe ich noch nie gesehen und das habe ich noch nicht gesehen. Oh, wie schön dies und oh, wie schön das.
1: Naja, aller Dithmarschen Rundtour, ne?
0: Ja, und wir hatten natürlich Bombenwetter. Das kam noch dazu. Und dann sind wir, wie gesagt, zur Eiderdämmung gewesen. Da waren die Tore offen, da rauschte das Wasser so schön durch. Und hatten wir eine halbe Stunde Aufenthalt und dann sind wir weitergefahren. Ab zum Stindeck und über Straßen und Wege. Ich glaube, die habe ich noch nicht mal gesehen, obwohl ich kenne den Maschen schon ganz gut, aber da sind Straßen gewesen, die habe ich noch nie gesehen.
1: Du kennst irgendwelche Ecken nicht? Das ist ja seltsam. Dass du mal irgendeine Ecke nicht kennst, ist ja seltsam.
0: Das ist nun mal so. Aber da kamen die Busse dann gerade noch durch. Da durfte da meinetwegen metrisch oder so, durfte uns nicht da entgegenkommen. Das wäre nichts geworden. Aber dann sind wir schön zum Stindeck gefahren. Und da, wie gesagt, Kaffee und Kuchen war schon angedeckt, war sehr schön, können wir nicht anders sagen. Und dann ging es nachher aber eigentlich so ziemlich gerade nach Heidi wieder zurück. So dass wir so um 6:15, 6:30, glaube ich, sowas, waren wir wieder hier.
1: Ja, Hauptsache, ihr hattet eine schöne Tour.
0: Wir hatten eine schöne Tour und ob das nun nächstes Jahr noch was wird, wir müssen uns erstmal umgucken nach Bussen, was es denn so gibt und wie die Preise sind. Denn das ist Wahnsinn, was das jetzt kostet, der Kram. Ich kann ihn schon verstehen, dass er sagt, so will ich nicht mehr.
1: Naja, zur Not macht ihr keine Seniorenfahrt mehr, sondern nur noch einen Seniorenspaziergang.
0: Einmal rund um Heide oder was?
1: Ja.
0: Ja, da glaube ich, das schaffen nicht alle. Das ist es, Mann. Da geht es bei mir auch schon so.
1: Aber naja, dann eben rund um Marktplatz.
0: Das ist ein bisschen wenig. Aber vielleicht lasst uns da noch was einfallen. Megan darf jetzt erstmal wieder Musik machen, dann drückt mal aufs Knöpfchen.

0: So, da sind wir wieder.
1: Juhu!
0: Was hast du denn, Huhu?
1: Ja.
0: Was du wieder aussuchen willst an Musik oder was?
1: Nein, dass wir wieder da sind. Juhu!
0: Juhu, da sind wir wieder, ja. So, was wollte ich erzählen? Ach so, in Heide gibt es ja jetzt die Veloroute, die sogenannte. Ich habe dann mal jemanden gefragt, Veloroute, darf man da auch mit dem Fahrrad fahren?
1: Das weil, ist ja fürs Fahrrad.
0: Ja, Velo. Wer weiß denn schon, alle, wer Velo, was Velo ist?
1: Velo also, bedeutet Fahrradstraße. Fahrrad,
0: das weiß ich ja. So, da habe ich gelacht, weil neulich in der Zeitung war die Eröffnung der Veloroute und dann haben sie ein schönes Schild gemacht, Fahrradstraße drauf. Ja, was denn nun? Da hätten sie ja eigentlich nur eine Veloroute denn da drauf schreiben müssen.
1: Naja, wie du gerade sagst, das versteht ja nicht jeder.
0: Ja, Fahrradstraße schon.
1: Ja, eben. Deswegen, ja.
0: Das weiß schon jeder.
1: Und es ist ein dickes, fettes Fahrrad unten mit drauf.
0: Genau. Und alles in Rot jetzt gemacht.
1: Ja. Ja, wir sind davon vorbeigefahren.
0: Ja, bist du auch schon mal durch die Hölle gefahren? Die ist jetzt auch wieder eröffnet.
1: Nee, da noch nicht.
0: Und die soll super schön glatt und schier sein. Weil wenn man über die Hölle fuhr sonst, da war ja ein einziges Gerödel. Du
1: kriegst ja ein Schleudertrauma von.
0: Ja. Und das ist also nicht so nett. Und jetzt soll das schön glatt und schier sein. Oh, wollen wir sehen.
1: Schauen wir mal.
0: Wir lassen uns überraschen, aber die Stadt wird immer fahrradfreundlicher.
1: Ja.
0: Und
1: der eine oder andere Autofahrer findet das nicht so lustig.
0: Siehste, genau, wollte ich sagen. Und der Bürgermeister hat aber auch gesagt, also wir werden den Autoverkehr nicht ganz aus Heide verdrängen. Das geht ja auch gar nicht, ne?
1: Na.
0: Das ist ja schon, der Marktplatz ist ja schließlich da und da wollen ja viele parken, das. Also musst du schon da irgendwie mehr oder weniger da reinkommen, ja, in die Stadt. Aber
1: ich weiß gar nicht, dürfte ich jetzt auf dem Fahrradstreifen mit meinem E-Rolli fahren?
0: Ja, fahre ich ja auch. So zum Beispiel mit meinem Seniorenmobil auf dem Schottstreifen in der Husumer Straße. Also von rechts wegen müsste ich auf der Straße fahren. Neben dem Schutzstreifen, aber da bin ich ein komplettes Verkehrshindernis.
1: Ja.
0: Also fahre ich auf dem Fahrradstreifen da, der geschützte Streifen, fahre ich da und jeder Polizist und so weiter hat auch immer gesagt, fahr du da mal da. Das
1: also dürfte richtig. Ich theoretisch auch auf dem roten,
0: ja,
1: Streifen fahren.
0: Da deiner ja sowieso nicht so schnell fährt wie meiner.
1: Die 5 km/h.
0: 5 km bin ich schneller.
1: Angeber.
0: Aber naja, da dürftest du dann auch drauf fahren, ja, natürlich.
1: Ich fahre trotzdem weiter auf dem Bürgersteig.
0: Ja, das kommt immer drauf an, ne? Du kannst ja rein theoretisch 20 Sachen fahren, aber die fährt man auf dem Bürgersteig ja automatisch.
1: Nee,
0: die
1: fahre ich ja nicht.
0: Naja, und sonst gibt es ja die anderen kleinen Dinger mit den kleinen Reifen, die Seniorenmobile, die fahren ja nur 6 Sachen und die dürfen automatisch auf dem Bürgersteig fahren.
1: Naja, aber die, diese Scooter,
0: die E-Scooter,
1: die fahren ja auch auf dem Fahrradweg.
0: Ja, die fahren, wo sie wollen.
1: Ja, gut.
0: So ungefähr, ja. Wenn man das mal sieht, wenn man sich mal auf die Quasselbank, die das ja vom Bürgerhaus jetzt gibt, wenn man sich da mal hinsetzt, ich weiß nicht, kennt ihr überhaupt die Quasselbank? Hat der Seniorenbar mal eingerichtet? Kann sich jeder hinsetzen und dann mit jemandem ins Gespräch kommen, wenn er Lust und Laune hat. Jedenfalls, wenn man sich da hinsetzt und mal guckt, was da so an Verkehr ist, das ist nicht verkehrt.
1: Ich wurde mal von einem E-Scooter fast umgerannt, also umgefahren.
0: Ja.
1: Das war nicht lustig.
0: Ne, das kann ich mir denken.
1: Der kam da so um die Ecke gezischt und ja, aber mit dem normalen Rolli.
0: Ach so. Naja, dann geht ja noch.
1: Ja, nee, war nicht lustig.
0: Aber
1: der hat mich fast angefahren. Also,
0: ich sag ja, die Tatsache, sorry, das ist natürlich Mist.
1: Ja.
0: Naja, also, dann mach du mal erstmal wieder Musik machen. Du bist ja dran, ne?
1: Nee, du bist dran.
0: Bin ich dran?
1: Ja.
0: Oh, gut.

0: So, habe ich doch tatsächlich mal was Deutsches gefunden, ohne dass ich mir dazwischen funkte.
1: Au.
0: Naja, gut. So, dann wollen wir sehen, was haben wir denn jetzt? Ich habe nämlich gerade den Zettel hier für aktuelle Themen für Senioren und so weiter. Denkt mal dran, am Donnerstag, den, wo war das? Bin ich doof?
1: Ja, Papa.
0: Donnerstag, 20.08. 60 plus, fit und mobil im Straßenverkehr. Da kommt Bernd wieder, macht die Check und erzählt uns ein bisschen was Vernünftiges, was wir denn mal tun könnten im Straßenverkehr.
1: Könnten. Vielleicht auch nicht könnten.
0: Doch, können wir. Das kriegen wir hin. So, und dann gleich noch dabei, und das ist das Wichtige. Der letzten Donnerstag im Monat haben wir ja auch immer. Das ist der 27.08. dann, ne? Mhm. Da kommt was Diagnostik und Therapie für Arthrose. Oh, da knacken die Knochen jetzt ja schon, wenn ich das höre. Da kommt ein Herr Dr. Georgi informiert. Oh, wollen wir mal sehen. Das kriegen wir denn ja zu sehen. Wollen wir sehen. Letztes Mal musste es leider ausfallen, weil der Vortragende oder die Vortragende nicht mehr konnte und der Ersatz konnte auch nicht. Was macht man denn so schnell? Dann muss man das leider ausfallen lassen, ne? Aber ist nun mal so. Jedenfalls wisst ihr da erstmal Bescheid. Dann haben wir, also wie gesagt, am 20. einmal und am 24. Und im Voraus kann ich schon sagen, das werden wir an dem Tag aber auch nochmal sagen, das nächste Mal im September sind wir im DRK, in der Poststraße 7, weil das Bauhaus besetzt ist.
1: So ein Scheiß.
0: Aber wir haben ja den Vorteil, dass wir was zum Ausweichen haben, seitdem wir eine im Seniorenbeirat haben, unser Elke. Die stellt uns dann mittels des DRK da Raum zur Verfügung und dann können wir dahin ausweichen. Aber das kriegen wir, sagen wir dann nochmal Bescheid, das kriegen wir dann schon hin. Musik, bist du wieder dran? Ne?
1: Ja.
0: Ja, warte mal, no, kommen wir noch einen Augenblick. Haben wir noch was zu sammeln?
1: Weiß ich nicht.
0: Machen wir erstmal wieder Musik.

0: So, jetzt will Megan nochmal über ihren Besuch in Berlin berichten.
1: Ja, mein Freund und ich, wir waren im Berlin-Urlaub. Da waren wir hauptsächlich hingefahren wegen einem Konzert von System of a Down. Nicht Papas Musik, definitiv nicht, aber das
0: die
1: ist okay. Die
0: kenne ich auch nicht.
1: Und falls ihr mal irgendwie bei YouTube reinhören wollt, fallt nicht vom Stuhl.
0: Ja, aber und ich schätze mal, spätestens nach einer halben Minute schaltet ihr wieder ab.
1: Nein. Und wir waren dann noch im Naturkundemuseum. Das war auch richtig, richtig toll, weil im Berliner Naturkundemuseum stehen Dinosaurier-Skelette unter anderem.
0: Oh.
1: Vom T-Rex, vom anderen, ich weiß die Namen nicht, ich kann sie dir beschreiben, aber ich weiß die
0: aber
1: Namen nicht.
0: Aber den T-Rex, den weiß
1: ich,
0: ne?
1: Den T-Rex, den weiß ich. Und Terra irgendwas, glaube ich. Das sind die mit den großen zwei Hörnern vorne und diesem Kamm hinten.
0: Ach ja, weißt du? Ja, da weiß ich aber auch nicht, wie die heißen.
1: Und davon ist ein Schädel in so einem großen Glaskasten, richtig beeindruckend. Und in dem Naturkundemuseum steht eines der komplett besterhaltensten Dinosaurier-Skelette vom T-Rex der Welt.
0: Ui, nicht schlecht.
1: Und da war dann unten auch so
0: ein... Der ist auch ganz schön groß, ne?
1: Der ist ganz schön groß. Dann steht da noch ein Langhals, also diese riesigen,
0: ach so, ja,
1: ne,
0: ja,
1: so Littlefoot-mäßig. Ob das genau die Variante Dino ist von Littlefoot, weiß ich aber nicht. Aber also da kriegst du eine Nackenstarre, um den anzugucken. Da habe ich wirklich so einmal Kopf komplett hinten im Nacken und dann jo.
0: Du und bist dann, ganz schön groß.
1: Ja.
0: Und ja, dann, also zu der Zeit, glaube ich, hätten wir Menschen auch noch nicht leben dürfen.
1: Nö. Also da wären wir wahrscheinlich eher so ein nicht mal ein Snack gewesen.
0: Ja, ja.
1: Nicht. Also geschweige denn Mittagessen oder Frühstück.
0: Was
1: nein,
0: sagt man immer Snack. Für einen hohen Zahn, ne?
1: Ja, genau. Oder sie hätten uns als Zahnstocher benutzt.
0: Ach so, welchen Namen ich noch weiß, von wegen Saurier, das sind Archaeopteryx.
1: Ja, frag mich aber nicht, was das,
0: das
1: welche sind.
0: Das ist der erste flugfähige Saurier.
1: Ach, okay.
0: Der fliegen kann.
1: Okay.
0: Also das weiß ich noch, das haben wir auch früher mal gelernt, aber sonst bin ich da draußen vor.
1: Also für Dino-Wissen habe ich meinen Freund, der weiß alles über Dinos. Das ist okay.
0: Das soll in Ordnung.
1: Und mein coolstes Erlebnis in dem Naturkundemuseum waren tatsächlich einmal die kleine Abteilung vom Universum. Da war oben so eine, ja, wie nennt man das denn? So wie so eine Stoffschicht quasi und dann wurde was drauf projiziert und so ein kleiner Film. Da konnte man sich dann hinlegen und das sich angucken. Das war ganz schön. Und dann waren von den verschiedenen Planeten so kleine Modelle.
0: Apropos und, Planeten. Das haben wir ja auch mal. Haben wir ja mal gebaut.
1: Genau.
0: Habe ich letztens erstmal dran gedreht, ja. Ob das Licht da oben noch geht.
1: Ja.
0: Geht noch.
1: Und was auch richtig toll war, da war ein großer Raum nur mit Mineralien. Sprich, hübsche Steine.
0: Ja, da waren wir doch hier mal, wie das Museum in Heide noch war, waren wir doch hier, hast du noch
1: ja,
0: einen Bernstein
1: cooler.
0: Gekriegt.
1: Noch cooler.
0: Noch cooler.
1: Ja, da waren teilweise Amethysten in so.
0: Oh, meine Güte.
1: Also, ich weiß nicht, wie viel das ist, es ist sehr viel. die standen da und das waren so, war quasi ein großer Mittelgang, da standen so ein paar Glaskästen und an der Seite waren immer so kleine Gänge mit Regalen und da konntest du dir halt die ganzen, natürlich auch in Glaskästen, angucken. Da waren welche Amethysten, Schwefelsteine, keine Ahnung was für Steine, rote Steine, blaue Steine, grüne Steine, gelbe Steine, alles. Von winzig, winzig, winzig klein bis gigantonomisch groß. Das war richtig toll. Ich habe mir aus dem Souvenirshop welche gekauft.
0: Guck mal.
1: So zwei kleine Geoden sind das. Das sind diese aufgeschnittenen Steine, die innen glitzern. Ja.
0: Und Quantakotzer, was kostet sowas?
1: Ich glaube, aus dem Souvenirshop pro Ding habe ich 5 Euro bezahlt.
0: Naja,
1: das war jetzt nicht so dramatisch, aber das
0: kann man ja überblicken.
1: Das war es mir halt wert.
0: Ja, das glaube ich.
1: Und was auch richtig beeindruckend war, da waren ganz viele ausgestopfte Tiere. Von Gorilla über Känguru, Leoparden, Tiger, alles.
0: Meine
1: auch
0: Güte.
1: Ein Pfau. Kleine Pinguine, Ein Schnabeltier war da. Schnabeltiere sind kleiner, als ich es erwartet habe.
0: Weißt du was, was Schnabeltiere besonders macht?
1: Das sind die einzigen Säugetiere, die Eier legen.
0: Cool, ja. Hast du gelesen, wa?
1: Nee, das wusste ich vorher.
0: Ja?
1: Ja. Das habe ich.
0: Es gibt
1: das,
0: noch eins mehr, aber das weiß ich nicht.
1: Das weiß ich auch nicht.
0: Aber vom Schnabeltier, das weiß ich.
1: Das habe ich nämlich gelernt vom, im Fernsehen gucken, von Phineas und Ferb. Ja,
0: ach so, ich dachte, Wissen macht A.
1: Nein,
0: oder so.
1: Kinderserien bilden. Nicht immer, aber manchmal.
0: Sendung mit der Maus, ja. Und so weiter, ne?
1: Nee, das war eine Zeichentrickserie. Das waren die beiden Brüder, die immer irgendwas blödsinnmäßig gemacht haben.
0: Ja, ist ja.
1: Und die hatten ein Schnabeltier. Und die, da haben die das irgendwann mal gesagt, dass das einzige Schnabeltier,
0: Säugetier
1: ist das Eierlegen. Meine Güte.
0: Ja, es gibt noch eins mehr, aber ich weiß das nicht mehr. Neulich habe ich das gelesen. Das war was, Wumste. Das sind die Gewichte vom Post-SV, wenn die trainieren.
1: Ah, okay. Hier hat das gerade gepoltert.
0: Dann poltert das hier mal.
1: Naja, auf jeden Fall gab es ganz viele ausgestopfte Tiere. Und es gab ganz viele Insekten in so Schaukästen, die mit so einer Nadel aufgepiekst waren.
0: Ne? Ja.
1: Und da gab es super viele Schmetterlinge und Motten und in allen Größen und Farben. Also die waren teilweise ganz klein, so wie wir das hier kennen. Mhm. Aber auch so eine Klopper waren dabei.
0: Ja, guck mal.
1: Also die waren größer als meine Handfläche. Das, wo die herkam, keine Ahnung. Aber
0: ist nicht dabei?
1: Nein. Aber riesig. Und dann auch wirklich aufgestapelt, also so übereinander gestapelt und nebeneinander, bis fast hoch an die Decke und dann auch noch wieder nach hinten rüber in so einem Bogen.
0: Oh Mann. Oh.
1: Also richtig, richtig viele. Und die kleinsten Insekten, die sie da hatten, die waren kleiner als eine Fruchtfliege, die man so kennt.
0: Oh.
1: Und die waren aber auch auf einer Nadel aufgepiekt.
0: Was für eine Nadel haben die denn da gehabt?
1: Ich weiß es nicht. Also da bist du wirklich mit der Nase gefühlt an die Scheibe ran. Natürlich nicht wirklich, aber fast. Mhm. Und hast dann geguckt und dann irgendwann gesehen, oh wow, da ist eine Nadel drin. Die war so fein und dünn. Also wenn man einen damit piekt, dann merkt man das wahrscheinlich noch nicht mal.
0: Na, du schon.
1: Und, ja, nein, nicht mal ich. Aber ich weiß nicht, wie derjenige, welche der das gemacht hat, das geschafft hat, diese Nadel in dieses Insekt reinzupieken.
0: Und dann
1: ohne
0: aufzupieken.
1: Ohne das Insekt kaputt zu machen.
0: Ja, siehst du?
1: Das ist es ja. Also das war. Und dann gab es da noch große Käfer und die waren auch alle aufgepiekt. Naja, und dann gab es das Gruselkabinett. So habe ich es getauft. Das waren irgendwelche Unterwassertiere hauptsächlich.
0: Oh.
1: In so runden Gefäßen zu.
0: Ja.
1: Und in irgendeiner Flüssigkeit. Aber die sahen halt auch nicht mehr gut aus. Also wir sind dann nur ganz schnell durchgelaufen und haben uns das nicht sonderlich
0: war die
1: angeguckt.
0: War die Sache erledigt, oder?
1: Ja, nein, wollten wir nicht. Und dann hatten die eine Spinne. Oh, ich wäre fast gestorben. Ich habe ja super doll Angst vor Spinnen. Und es war zum Glück keine echte Spinne, es war eine Modellspinne. Aber sie haben diese Spinne in x-mal größer dargestellt. Ich glaube, das 50-fache oder so.
0: Oh.
1: Die war riesig. Und ich wollte da einfach nur dran vorbei. Das war jetzt nicht so meins. Aber die hatten da auch diesen einen Gorilla. Das war richtig cool. Den hatten sie auch richtig schön da ausgestopft. Papageien hatten sie da ausgestopft. Das waren auch richtig tolle. Eulen. Raben, da gab es eine ganze Abteilung nur mit Zugvögeln.
0: Oh, siehst du.
1: Oh, richtig,
0: na, da war
1: richtig
0: auch
1: cool.
0: Bestimmt ein Storch dabei.
1: Den habe ich tatsächlich nicht gesehen.
0: Weil das ja auch ein Topo ist.
1: Ja, aber Reiher habe ich gesehen, glaube ich.
0: Mhm.
1: Und oh, wie heißen die denn? Die immer über die toten Tiere kreisen.
0: Geier, meinst du?
1: Geier, genau. Die waren
0: da. Geier.
1: Genau. Das war die sahen auch ein bisschen gruselig aus. Und die hatten ausgestopfte Hühner. Und dieses eine Huhn hatte eine ganz lustige Frise. Also, das hatte hier so Federnhaare, keine Ahnung. So oben so Püschel, das sah aus, als hätte es in eine Steckdose gepasst.
0: Ja.
1: Irgend so eine spezielle Huhnart, keine Ahnung. Fand ich witzig.
0: Bist du dran mit Musik oder ich?
1: Du bist dran.
0: Schon wieder?
1: Ja.
0: Na, dann mache ich das mal. Da kenne ich ja gar nichts. Dann mal auf den Geier.

0: Rums, hat er gerade wieder geknallt von oben. Da hat einer wieder Gewicht fallen gelassen. Ja, Megan hat mir gerade eben Fotos gezeigt.
1: Während das Lied lief?
0: Während das Lied lief, ja. Und dann konnte ich so einen kleinen Strich dabei noch sehen. Das war dann die Nadel, wo die das kleine Viech aufgepickt haben. Und das Huhn haben sie mich auch, hat sie mir auch gezeigt. Ja, sah aus wie die Beatles früher, ne?
1: So ein bisschen, ja.
0: Ja, so, jetzt habe ich noch Termine, bevor ich das vergesse. Am 23. diesen Monats ist wieder Burgerbrunch auf dem Südermarkt. Ja, stand ja auch schon in der Zeitung, aber trotzdem sage ich das nochmal. Burgerbrunch, morgens um 10:30. Und die erste Runde Brötchen, die wird spendiert. Wenn noch welche über sind, natürlich auch eine zweite Runde. Und den Rest bringt man eben mit.
1: Sprich, Wurst, Käse, Marmelade, Butter, ja, was auch immer man möchte.
0: Was auch
1: Tomaten,
0: immer,
1: was Gurken. Gibt. So. Was das Herz halt so begehrt, ne?
0: Und was der Kühlschrank hergibt.
1: Und das.
0: So, und dann noch den nächsten Termin. Am 13. September ist wieder der berühmte Seniorennachmittag im MTV-Heim. Nicht zu verwechseln mit dem HSV-Casino. Im MTV-Heim. Es spielt eine Musik wieder, die... No. Hm? Die kennen wir doch, unsere drei aus Lohe, ne?
1: Die kennst du auch. Ich weiß nicht, wovon du redest.
0: Ah, ist egal. Die waren letztes Jahr auch schon da. Vorverkauf ist am 17. August im Bürgerhaus. Morgens von 8 bis 12. Und Karten kosten diesmal 2 Euro mehr, also 12 Euro. Da kommen wir nicht drum rum. Ist ja alles teurer geworden, aber da brauchen wir nicht zu lamentieren in der Richtung, ne? Und das solltet ihr noch mal merken. Also den 23. August auf dem Südermarkt. Drückt die Daumen, dass gutes Wetter ist. Wir einmal haben wir da, das war mal nicht so schön. Und, aber wir haben es auch hingekriegt. Und dann der 13. September im MTV-Heim. Der bunte Nachmittag vom Seniorenbeirat aus direkt. Das kriegen wir dann schon hin. So, dann habe ich hier noch zugesteckt gekriegt von Andreas, vom Chef hier, der Hörfunkpreis des Bürgerfunks im Norden, die sogenannte Hörmöwe. Da ist der Einsendeschluss 16.10. und dann Preisverleihung 21.11. Ja, wir haben ja schon mal teilgenommen. Mal sehen, vielleicht machen wir das nochmal wieder. Da haben wir mal teilgenommen und na, den ersten haben wir nicht gemacht. Aber das muss ja auch nicht. Da waren richtige Profis mehr oder weniger, die da was gemacht haben. Und wir hatten damals, hatten wir einen Besuch im Klärwerk hier in Heide gemacht. Und da hatten wir erst gemeint, naja, wir müssen da irgendwie Nasenklammern mitnehmen oder sowas. Aber so schlimm war das gar nicht.
1: Und dann sagst du?
0: Ja, das ging. Da sind wir da auch noch mal drüber gewesen. Da kam aus dem einen dicken Rohr kam richtig knallrote Suppe raus. Als wenn die mir jemanden abgestochen hatten. Richtig rot, so alles. Was war das? Da hatten die beim Westdick da irgendwie die Früchte und so weiter verarbeiten. Die haben rote Beete gemacht.
1: Ach, ja.
0: Und da kam natürlich alles rot an.
1: Naja, rote Beete färbt aber auch echt böse. Also,
0: ja, da gibt's
1: wusstest
0: ja.
1: du, dass du mit roter Beete sogar deine Haare färben kannst?
0: Ja, mach mal.
1: Nein.
0: Ja, ein bisschen Essig drüber streuen doch, dann können wir die auffuttern oder was?
1: Bist du eklig.
0: Nein. So. Was haben wir denn jetzt an der Zeit? Oh, wir haben schon 54 Jahre. Dann muss Megan noch mal Musik machen. Dann sind wir auch bald durch, ne?
1: Ja.
0: Also, Megan.
1: Ich mache jetzt ein Lied an. Das kennt ihr bestimmt alle. Da waren Papa und ich mal auf einem Konzert vor sehr langer Zeit. Keine Ahnung.
0: Und wo wann. War das Konzert?
1: In Hamburg.
0: In Hamburg?
1: Ja, von den Scorpions. Da waren wir sogar zweimal.
0: So,
1: einmal unplugged und einmal normal.
0: Siehst du?
1: Mhm.
0: Dann hau rein.

0: Ja, müssen wir mal abkneifen, weil das ist, wir sind schon wieder durch.
1: Unsere Zeit ist um.
0: Ja, das ist nun mal so. Aber du darfst ja gerne mal wiederkommen.
1: Ja.
0: Du suchst es ja nicht. So, dann sagen wir mal tschüss, bis zum nächsten Mal.
1: Bis nächstes Mal. Helmut. Hab einen schönen Tag.
0: Helmut und?
1: Megan,
0: guck mal, das war's. Verantwortlich für die Sendung war Helmut Dahlke aus Heide.

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3: 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Rainer Martens erzählt anschaulich Wissenswertes über seine Stadt von gestern, heute und morgen. 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

0: Noch bis zum 5. September ist in der Strandkunsthalle St. Peter-Ording eine Gemeinschaftsausstellung unterschiedlichster Künstler zu sehen. Von ausdrucksstarken Bildern bis zur plastischen dreidimensionalen Assemblage finden Kunstliebhaber dort eine vielfältige Auswahl an Ausdrucksformen. Geöffnet ist von Montag bis Freitag von 15 bis 18 Uhr und sonntags 12 bis 18 Uhr. Der Eintritt ist frei.
1: Vom Montag, den 1. Juni bis Sonntag, den 6. September, lädt die Heide Stadtmarketing GmbH wieder zum Heider Marktstand auf dem Marktplatz ein. Mit rund 300 Tonnen Sand verwandelt sich die Südseite des Heider Marktplatzes erneut in einen großen Innenstadtstrand mit Beachbar, Sitzgelegenheiten und angeschlossenem Kinderspielplatz. Besucherinnen und Besucher erwartet sommerliches Strandgefühl mitten in der Innenstadt. Im Mittelpunkt steht erneut die Sportarena mit dem Stadtwerke Heider Beach Volleyball Cup. Außerdem können das Volleyballfeld sowie weitere Freizeitangebote wie Spikeball, Wikingerschach, Tischtennis oder Tischkicker kostenfrei genutzt werden. Spielgeräte können vor Ort gegen Pfand ausgeliehen werden. Ergänzt wird das Angebot durch Live-Musik, Themenabende sowie Snacks und Getränke an der Beachbar. Der Besuch des Heider Marktstrandes ist erneut kostenfrei.

Manche Menschen sehen Dinge, wie sie sind und fragen warum. Ich träume von Dingen, die es noch nie gegeben hat und frage warum nicht. Dieses Zitat von George Bernard Shaw hat das Zwischenseminar der FSJlerInnen auf den Schersberg perfekt begleitet. Ich bin Yannick, 19 Jahre alt, FSJler beim offenen Kanal Westküste und Tontechniker. Ich erzähle euch, wie aus einer Seminarwoche ein deutscher Hip-Hop-Song entstanden ist. Es gibt nämlich verschiedene FSJ-Richtungen. Das BFD für politische Bildung und FSJ-Kultur. Alle paar Monate treffen wir uns in Schleswig-Holstein auf den Schersberg für eine Seminarwoche. Diesmal unter dem Motto Mut und Wut. Die Einladung fragte, was bedeutet Mut? Muss man Fallschirm springen, um mutig zu sein, oder reicht es, einfach man selbst zu sein? Und wie ist es mit Wut? Immer negativ oder manchmal auch produktiv? Ich werde in der Werkstatt Protestlieder produzieren. Dort lernte ich, wie Songs als politisches Statement funktionieren. Wir arbeiteten mit DAWs wie FL Studio und Studio One, bauten Beats, texteten und nahmen im Tonstudio auf. Dort traf ich Elena, BFDlerin und Sängerin. Nach ihrem ersten Aufnahmeversuch war sie noch unzufrieden. Da ich nebenbei als Tontechniker arbeite und mich mit Mix und Mastering auskenne, habe ich ihr geholfen. Zusammen haben wir den Song nochmal neu aufgenommen, abgemischt und fertiggestellt. Entstanden ist ein deutscher Hip-Hop-Track mit klarer Haltung. Beat, Text und Vocals stammen von Elena. Der Song thematisiert den Rechtsruck in Deutschland und die strukturellen Probleme in der Welt, die Frustration und Zukunftsängste, die wir Jugendlichen täglich spüren. Am Ende ist der Track nicht nur ein catchy Song, sondern ein Ausdruck von Wut, Mut und Haltung. Er zeigt, dass man gesellschaftliche Probleme nicht ignorieren sollte, sondern sich aktiv positionieren und Gehör verschaffen muss. Hier ist What the Ellie mit FCK AfD, erhältlich auf allen Streaming-Plattformen ab dem 13. Februar.

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1: Romy Völk, Fünf Fremde, erschien bei Lübbe als Hardcover. Das Buch hat 380 Seiten und kostet 22 Euro. Sehr spannend ist dieser neue Roman der sympathischen Autorin, der wir uns sehr verbunden fühlen. Es ist der Spitzentitel im Frühjahr des Verlags von Autoren wie Ken Follett und Dan Brown. Der Prolog beginnt am 31.08.1995. Auf Neuwerk, einer kleinen, zu Hamburg gehörenden Insel im Wattenmeer, gerade mal 3 Quadratkilometer groß, verschwinden 2 Kinder. Sie sind 13 Jahre alt. Beide waren mit ihrer Klasse hier im Schullandheim. Der Junge bleibt verschwunden, das Mädchen taucht eine Woche später wieder auf. Sie hat die Sprache verloren. Mitte Oktober, 30 Jahre später. Eine deutsche Journalistin, die damals mit ihren Eltern auf Neuwerk Urlaub machte, möchte über diese niemals geklärte Geschichte schreiben. Ein Unfall an Bord der Fähre während der Überfahrt verhindert das beinahe. Auch Annika Lund, die von der Insel stammt, befindet sich auf der Fähre. Sie ist auf dem Weg zu ihrer dementen Mutter und sie hat Angst, aufgrund ihrer plötzlich auftretenden Nachtblindheit ihren Beruf als Kommissarin nicht mehr ausüben zu können. Auf der Insel befinden sich aber noch mehr Menschen, die alle an diesen verhängnisvollen Tagen vor 30 Jahren dort waren. Irgendjemand manipuliert massiv und ein Orkan zieht auf, der die Insel vom Festland abschneiden wird. Das ist allerbeste Spannungsliteratur, die einen als Leser durch die Zeilen jagen lässt. Romy Völk ist allerdings auch eine erstklassige Beobachterin, nicht nur von Menschen. Sie bringt uns auch die Schönheit der Natur und des Wattenmeers nahe. Ein Lesevergnügen.
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4: Das perfekte Gedicht. Wenn rosarote Wolken Schirme trägen, de Klapperstorch de Lüttenkinder bringt und Pippi Langstrumpf kann sich gut beträgen, die sind wohl nicht an Horizont versinkt. Wenn über, inner, neben, in der Mitten zu glicken tiet ich bin und mi gelingt, dat Söben strick ich doll ob mine Schnitten wie Konfitüre se ton blieven dwingt. Denn schrieb ich ein Gedicht, dat so vollkommen, dat jed ein, de dat les ganz hin und weg is, dat perfekte Gedicht. Dit is it nicht.
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4: Hallo, mein Name ist Rüdiger Kelm vom Steinzeitpark Dithmarschen und bei uns wird vom Dienstag, den 11.8. bis Donnerstag, den 13.8. das neu errichtete Lager der Neandertaler während der Öffnungszeiten belebt. Der Steinzeitjäger und Museumspädagoge Werner Pfeiffer vom Steinzeitpark und der Künstler Christoph Klemmt aus Kiel haben dazu einen Unterstand aus Holz, Birkenrinde und Seilen errichtet, wie er in der Zeit vor ca. 100.000 Jahren ausgesehen haben mag, und werden diesen mit verschiedenen Aktionen und Aktivitäten aus dem Alltag der Neandertaler vor und mit den Gästen beleben. Gleichzeitig mit der Belebung des Lagers der Neandertaler sind auch erstmals die originalen Funde aus Schalkholz aus der Zeit des Neandertalers tatsächlich im Museum in der Dauerausstellung zu sehen und können insofern verglichen werden mit dem, was im Außengelände bei den Neandertalern so geschieht. Herzlich willkommen bei den Neandertalern in der Altsteinzeit vor 100.000 Jahren.
5: Am Donnerstag, den 10. 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Im Mittelpunkt steht der unverwechselbare Gitarrensound von Marc Knöpfler, der Frontmann Wolfgang Uhlig. 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
3: Circa 100 Menschen haben sich am 1. Juli um 15 Uhr vor der Ausländerbehörde des Kreises Steinburg versammelt. Die Karlstraße wurde für die Demonstration abgesperrt. An beiden Einmündungen stehen Polizisten. An der Haupteingangstür steht das Sicherheitspersonal der Behörde in voller Montur. Ein junger Mann in weißer Robe mit braunem Gurt steigt von seinem Fahrrad ab. Er hält ein Pappschild im Arm. Darauf eine kleine Zeichnung und der Satz: Wir lassen Miko nicht gehen. Auf anderen Transparenten steht: Miko muss bleiben oder Hände weg von Miko. Es geht um Michael Galstian, ein 26-jähriger ehrenamtlicher Judo-Trainer aus Itzehoe mit einer bewegten Lebensgeschichte. Der examinierte Physiotherapeut sieht sich nach geraumer Zeit immer wieder mit seiner Abschiebung konfrontiert. Er hat einen Job, eine Verlobte und sein soziales Umfeld hier im Kreis Steinburg. Der Sportclub Itzehoe sieht darin eine große Ungerechtigkeit. Bereits im Januar 2026 wurde eine Petition gegen Mikos drohende Abschiebung ins Leben gerufen, die mittlerweile über 5000 Unterschriften vorweisen kann. Wir berichteten. Die heutige Demo wird von Rainer Guschel, ehemaliger Gymnasiallehrer und Judo-Trainer des Sportclubs, initiiert. Im Interview schildert er warum.
4: Ich bin Sportkamerad und Freund eigentlich von Michael Galstian.
3: Wo sind wir hier gerade?
4: Wir sind jetzt vor der Ausländerbehörde im Itzehoe in der Karlstraße und warten darauf, dass Miko kommt. Der hat um 3:30, also 15.30 Uhr, einen Termin bei der Ausländerbehörde, wo ihm ja was mitgeteilt wird. Das wissen wir leider nicht genau. Aber es sieht nicht gut aus, weil er bisher keinen Bescheid bekommen hat und seine Aufenthaltsgenehmigung ist gestern am Ende Juni ausgelaufen.
3: Nun gibt es ja dazu eine Vorgeschichte.
4: Er hat Ende letzten Jahres den Bescheid bekommen, dass er Deutschland zu verlassen hat, dass sein Aufenthalt hier beendet ist, seine Duldung. Er war, solange er in der Ausbildung war, war er geduldet und durfte die zu Ende führen. Und dann hat die Behörde mitbekommen, dass die Ausbildung abgeschlossen ist. Er ist jetzt examinierter Physiotherapeut. Und da haben die gesagt, ja, dann musst du entweder einen Pass haben, den kann er aber nicht besorgen, weil wenn er den holt in Armenien, dann müsste er dort 1,5 oder 2 Jahre Wehrdienst ableisten. Und er hat überhaupt keinen Bezug zu Armenien, er ist als Kleinkind mal kurz da gewesen, aber ansonsten in der Ukraine aufgewachsen und seit über zehn Jahren in Itzehoe.
3: Nun haben sich hier ja um diese Uhrzeit sehr, sehr viele Leute versammelt und es ist ja nun eine Uhrzeit, die für eine Demo eher nicht besonders einfach ist mit einem Mittwoch um 15 Uhr. Warum glauben Sie, stehen jetzt hier so viele Menschen in der Karlstraße in Itzehoe?
4: Weil die alle dieses Vorgehen der Behörde nicht verstehen. Ich möchte sagen, das ist kein willkürliches Behördenvorgehen, weil die

0: Da hieß es, man wolle sich damit mit dem Fall beschäftigen. Es gibt zwei Möglichkeiten jetzt. Die Behörde kann auf stur schalten, sagen, wir lassen uns nicht unter Druck setzen und wir entscheiden selbst. Oder die Behörde überlegt noch einmal und sagt, ja, wenn dieser junge Mann so integriert ist, dass sich so viele Leute engagieren, dann muss da doch was dran sein. Ich bin ein bisschen gerührt im Moment, weil das beschäftigt mich natürlich auch sehr.
1: Was macht Miko denn aus? Warum muss der denn unbedingt bleiben aus der Sicht der ganzen Leute, die hier stehen?
0: Ja, er ist sozial engagiert, er hat den Ukrainern geholfen, er war ehrenamtlich als Übersetzer tätig, er ist seit 10 Jahren in der Judo-Abteilung und ist seit 4 Jahren Trainer. Er hat seine Trainingszeiten mit den Kindern dort und da sind auch ein Teil Ukrainer, Flüchtlingskinder, und er ist für die Vorbild und Ansprechpartner, das ist unheimlich wichtig, und auch für uns Erwachsene. Er ist ein richtig guter Judoka, er fegt uns alle, wenn er will, von der Matte und hätte auch zur deutschen Meisterschaft kommen können, wenn er die Erlaubnis gehabt hätte. Und ein wertvolles Glied und auch rein menschlich ein ganz toller.
1: Wer sich weiter über Mikos Fall informieren möchte, kann das. 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Ein Verein bangt um seinen Trainer«. 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
4: Wie mit Schnacken. Episode 1. Was schallert sich, hey? Dein Shampoo gegen Spliss steigt neben den Duschgel mit Hamamelis. Und wieder, dein Shaver, dein Peeling, dein Schwamm und Luffer. Das hele Kosmetikprogramm von Rossmann drängt sich ob den Duschbad Regol. 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Das ist der Wahn. Das hier geht nicht an. 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
2: Guten Tag, heute ist Mittwoch, der 19. August. Sie hören den Frisfunk auf 96,7 aus Alkersum. Verantwortlich für die heutige Sendung ist Karin Ketels aus Oldsum. Moin.

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James Krüss, der bekannte Autor von Halliglun, wir Jürling 100 Jahre alt wurden. Mit Mareike Böhmer hat mir was Neues über James Krüss an sein Werk unterhalten, hat er nämlich sein Masterwerk auch geschrieben. Öfter in Weltmusik können ja Motto werden vor.

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1: Ja, ich habe Schück über die Ferienstiftung Mareike Böhme als bei mir. Hallo Mareike.
2: Hallo.
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1: Ja, es gibt traditionell den Obernkirchener Steinbruch, der halt diese alten historischen redenden Steine zu 80% beliefert hat. Und den benutze ich auch nach wie vor, auch wenn das heute schwierig ist, Qualität gleichbleibend zu bekommen. Das ist leider nicht immer gegeben, das ist schon sehr anstrengend. Da gibt es dann auch ein bisschen Ausschuss mal dabei, aber ansonsten habe ich 3-4 Steinwerke, die ich regelmäßig anfahre und mir da verschiedene Blöcke angucke. Und da habe ich halt auch Partner, die mich dann informieren. Jetzt haben wir wieder so einen Block, der von den Strukturen her in mein Bild passt. Ich mache ja sehr viel, dass ich Landschaften ins Relief setze. Und dafür brauche ich parallele Strukturen im Stein und auch bestimmte Farbverläufe, die das Ganze dann ergänzen. So dass sich also das Relief mit der Grundstruktur des Steins gegenseitig ergänzt und aufwertet. Da muss ich dann hinfahren und die mir angucken und das dann vor Ort besprechen, wie so ein Block dann aufgesägt wird. Und das macht halt keinen Sinn, das für einen einzelnen Stein zu machen. Da muss ich dann eigentlich immer größere Mengen dann auch bestellen und abnehmen. Und da habe ich aber, wie gesagt, 2-3 Partner, mit denen ich regelmäßig arbeite und dann noch 3-4 andere Betriebe, wo ich bei Bedarf dann, wenn andere Materialien gefordert sind, dann halt auch eine Bezugsquelle habe.
0: Nun lässt sich ja wahrscheinlich nicht jeder Stein bearbeiten, oder?
1: Grundsätzlich schon. Es ist bloß die Frage, wie. Nicht? Also nicht jeder Stein lässt sich gleich bearbeiten. Hartgestein hat Vorteile, aber auch Nachteile. Ich kann nicht so filigran drin arbeiten. Das springt so ein bisschen gläserner und es ist halt auch ein anderer Widerstand. Ich kann nicht mit Feinen.

0: der Form. Ne?
1: Zumindest nicht so filigran. Nicht? Hier kann ich Ausdruck in die Augen und in das Gefieder reinsetzen. Das kann auch fein die Klauen arbeiten und sowas. Das ist zwar rein theoretisch auch in Granit möglich, aber unheimlich arbeitsaufwendig und man kriegt es auch nicht ganz so fein hin, schon gar nicht in jetzt hier so einem Schwarz-Weißen, der die Strukturen komplett schlucken würde. Man kann das teilweise auch in Hartgestein machen, hat aber einen wesentlich höheren Zeitaufwand dann zu betreiben.
0: Ist denn die Akzeptanz der alt aussehenden Steine größer geworden in der Bevölkerung? Oder merkst du eine Tendenz, dass die vermehrt jetzt bestellt werden?
1: Doch, das hat sich permanent weiterentwickelt und die Akzeptanz ist groß. Bei vielen ist immer so ein bisschen die Sorge, dass diese Sandsteine höhere Pflege brauchen. Aber grundsätzlich ist es so, die dürfen ruhig Patina bekommen, meiner Meinung nach. Aber wenn man will, kriegt man sie ja auch wieder gereinigt. Das ist halt ein anderer Aufwand als beim Granit. Zumal beim polierten Granit, der ist dann halt pflegeleichter. Aber grundsätzlich ist dieses Interesse an der Kultur der redenden Steine permanent gewachsen. Das ist schon so, dass gerade die jüngeren Generationen das eigentlich auch schön finden, da diese Tradition weiterzuführen und man ein Stück weit halt auch Stolz entwickelt hat auf diese Einzigartigkeit. Und es ist ja auch offensichtlich, dass diese Friedhöfe schöner sind hier auf den Inseln als diese mehr oder weniger anonymen Friedhöfe auf dem Festland, wo dann halt im Grunde genommen nur Schriftträger da rumstehen, die eben nicht so viel Persönliches erzählen. Und die Entwicklung geht eher dahin, dass die Leute immer mutiger werden, auch was die Symbolik angeht, dass man eben auch weg von der klassischen Symbolik geht und die Bereitschaft hat, das jetzt halt mit anderen Codes ein Stück weit das Leben zu beschreiben der Verstorbenen. Dieses Bewusstsein, dass man an einem Grabstein tatsächlich sowas wie Freude entwickeln kann oder empfinden kann, das ist halt jetzt permanent gestiegen. Da ist die Bereitschaft immer größer. Ja, das macht mir dann natürlich auch mehr Spaß, in dieser Richtung zu arbeiten, weil man ja trotz der Traurigkeit des Anlasses es im Optimalfall schafft, ein Stück weit Trost und Zufriedenheit wiederherzustellen und ein Stück zurück in die Normalität.

0: Diese klassischen Motive sind ja zum Beispiel die Blumen, aber du hast auch eigene Symbolik, also in die Steinherstellung gebracht.
1: Genau, also ich habe recht viel in den Landschaftsstein, wenn ich also 10 relativ häufig mit der Kulisse von Amrum und im Hintergrund den Horizont und dann davor die Nordsee und Watten und habe dann in den Himmel zum Beispiel Vögelschwärme gesetzt, mit denen ich dann halt die Familienmitglieder darstelle. Das geht dann über Eltern, Kinder, Enkel, teilweise sogar Urenkel. Der eine Stein hat weit über 60 Vögel. Das ist natürlich toll, dass die sich dann da auch auf so einem Stein wiederfinden können. Die bekommen einen ganz anderen Bezug zu der Grabstelle später. Ja. Und es hat halt eine fröhliche Aussage. Es ist das Wesentliche der Verstorbenen, was die auf Erden hinterlassen haben, dargestellt. Und das macht das Ganze dann tatsächlich zu einer fröhlichen Aussage.
0: Und es macht es ja persönlich für die eigene Familie, weil die ja eigentlich nur wissen, was hinter diesem Vogelschwärm steckt.
1: Genau, also das ist ja so eine Kodierung, die kann man sich vielleicht, wenn man das einmal begriffen hat, das Prinzip auch erahnen bei anderen Steinen. Mhm. Aber eigentlich bespreche ich das mit den Kunden immer einzeln. So ist es zum Beispiel auch vorgekommen, dass ich die Familie mit Surfsegeln dargestellt habe. Und dann wissen die Kinder und Enkel genau, an welcher Position sie da eigentlich gerade unterwegs sind. Genau. Das hilft natürlich dann, so eine Grabanlage auch über Jahrzehnte weiter zu pflegen und dann Bezug aufzubauen und da halt sich auch gerne aufzuhalten. Und das ist eigentlich endlos, in welche Möglichkeiten. Man kann das in allen möglichen Symbolen darstellen und das muss man halt gemeinschaftlich mit den Kunden dann entwickeln und die Bereitschaft, da auch mal ein bisschen pfiffiger zu werden, nimmt eigentlich zu.
0: Also du besprichst das auch wirklich mit der Kundschaft und machst Vorschläge und musst du auch manchmal sagen, nee, das geht nicht?
1: Selten, aber es kommt vor, dass ich dann sage, entweder ist es technisch zu aufwendig oder zu schwierig. Oder im Einzelfall, dass ich sage, boah, also das jetzt auf dem Friedhof, man muss ja auch Rücksicht auf die Nachbargräber nehmen. Da darf man also nicht wirklich alles, nicht? Dann man muss so einen Stein auch genehmigen lassen. Und es gab ein, zwei Mal so Vorschläge, wo ich sagte, also das würde ich jetzt doch nicht mal versuchen wollen. Das kann ich Ihnen schon im Vorfeld sagen, das wird so nicht genehmigt werden. Und man hat so ein paar Auflagen einzuhalten, die sind hier aber sehr gering. Im Vergleich zu den Großstadtfriedhöfen, da sind die Auflagen wirklich absonderlich, also absurd teilweise sogar. Und man muss da genau wissen, wenn man sich ein Grab kauft, was auf diesem Grab überhaupt erlaubt ist, weil da sind die Vorschriften wirklich, ja, unangenehm.
0: Weiß man so gar nicht.
1: Nee, also, und ich denke auch nicht, dass da alle richtig beraten werden.
0: Nee.
1: Ich hatte das schon von Leuten vom Festland, die wollten dann so einen gestalteten Stein von mir haben. Und ich musste dann feststellen, das war auf dem Friedhof, auf dem Feld gar nicht erlaubt.
0: Ach.
1: Die hätten dann umbetten müssen und das will man dann auch nicht. Und das Ende vom Lied war, die haben dann halt so einen Industriestein nehmen müssen, so nicht.
0: Diese Genehmigungsverfahren, die machst du dann?
1: Also jeder Friedhof hat Hausrecht. Und bei dem Friedhof muss ich dann diesen Stein, dieses Grab mal beantragen. Die haben auch unterschiedliche Vorgaben, was die Sicherheit angeht, für Fundamente oder Einfassungen oder generell Größen, wie dick so ein Stein sein muss. Da haben wir wirklich Glück hier auch für, dass das alles sehr entspannt ist. Mhm. Ich weiß, dass in München und Düsseldorf, da müssen die Steine doppelt so dick sein wie hier auf Föhr. Das ist nicht nur teurer im Einkauf, da brauche ich auch ein riesen Fundament und habe nachher auch das Problem, diese großen Gewichte auf dem Friedhof zu bewegen.
0: Ja.
1: Dass ich also einen Kran, Portalkran brauche und all sowas. Das macht das alles noch mal teurer und aufwendiger und ist im Grunde genommen überflüssig, nicht? Also 12 Zentimeter dicke Steine sind dick genug, die halten hier auch 250 Jahre oder 300.
0: Ja, das sieht man ja, ne?
1: Und also das kann ich nicht so ganz nachvollziehen, was da teilweise gefordert wird. Und insofern haben wir einfach das Glück, dass das hier nicht so ist.
0: Markus, ich sage ganz herzlichen Dank. Ich habe viel Neues erfahren. Echt super. Vielen Dank.
1: Ja, prima.

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0: Das Wetter für morgen Donnerstag, der 20. 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An Donnerstag blangen freundliche Turns dichte Wolken, Forken mit Schuhen und ein paar Gewitter. Norden Süden hin, af und to auch mal länger durch. Höchstwerten 20 Grad in Hohn, bis 22 Grad an Schalsee. Schwacken mit mortigen, Tundel böigen, Westbett Südwestwind. De Wiedernwetteraussichten. An Friedach klort dat Faken ob mit Sonnenschein, in Verlob von de Dach wetter mehr Wolken und Regen. Höchstwerten 20 bis 22 Grad. Schwacken mit mortigen Wind ut Südwest bit Nordwest.

0: 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Und wie ihr all in den Nachrichten hört habt, ist heute für mehr als 25.000 Schülerinnen und Schüler der Tag von der In-Schulen. Und wie das heute ist, wird wir doch auch nochmal über unsere eigene In-Schulen schnacken. 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
5: Es ist Mittwoch, der 19. August 2026. Es ist 16.30 Uhr und ihr hört Oka Lokal auf Westküste FM. Hallo und moin an die Westküste. Von Brunsbüttel bis List auf Sylt. Ich freue mich, dass ihr wieder mit dabei seid hier bei Oka Lokal auf Westküste FM, eurem Regionalmagazin mit Themen von und für die Westküste. Und ich melde mich bei bestem Westküste FM-Wetter, so nenne ich es immer gerne. Es regnet wieder, der Sommer macht eine Pause oder verabschiedet sich auch schon so langsam. Wir gehen ja auch so langsam langsam auf den Herbst zu. Das soll uns aber nicht aufhalten, hier die kommenden anderthalb Stunden miteinander zu verbringen, zu interessanten Themen aus den Kreisen Dithmarschen und Nordfriesland und handverlesener, ausgewählter Musik. Zum Beispiel mit diesem Song hier, der stammt aus einer Zeit, als ich so 14, 15 Jahre alt war, nämlich dem Sommer 2017. Little Hollywood heißt er, von Alle Farben, und ich bin mir ziemlich sicher, dass diejenigen, die dabei waren, dieser Song auch in eine Zeit zurückversetzt oder in so ein Gefühl zurückversetzt, das wir damals im Sommer 2017 irgendwie alle hatten. Ich freue mich, dass ihr mit dabei seid. Wir hören uns die kommenden anderthalb Stunden hier auf Westküste FM.

16.38 Uhr und 32 Sekunden ist es hier auf Westküste FM bei Oka Lokal. Das, was ihr gerade gehört habt, war Freaking Out on the Interstate von Briston Maroney. So, eine kleine Meldung von der Straße und zwar von der Polizeidirektion Flensburg. Die suchen nämlich nach einem Hundehalter oder einer Hundehalterin nach einem Verkehrsunfall am Sonntagabend. Gegen 21.20 Uhr kam es da nämlich zu einem Verkehrsunfall in der Ostenfelder Straße in Husum, bei dem ein freilaufender Hund mit einem PKW zusammenstieß. Das war in der Kreuzung Ostenfelder Landstraße am Hasselberg und der PKW wurde dabei auch an der Fahrertür leicht beschädigt. Inwieweit der Hund verletzt wurde, kann allerdings nicht gesagt werden. Die Polizei in Husum hat die Ermittlungen dieses Verkehrsunfalls inzwischen aufgenommen und bittet Hinweisgeber eben, die eine Ahnung haben, wo der Hund herkommen könnte, wem der Hund gehört, Hundehalter oder Hundehalterin kennen, zur Kontaktaufnahme unter der Rufnummer 04841 8300. Das ist die Nummer der Polizei in Husum. Da könnt ihr euch melden, wenn ihr was zu diesem Vorfall wisst. Wie gesagt, am Sonntagabend gegen 21.20 Uhr in der Ostenfelder Straße. Zusammenstoß von Hund und PKW. Zeugen werden gebeten, sich zu melden unter 04841 8300. 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Und weiter geht's mit This Is Me von Monrose. 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
1: Frauen zusammenbringen und soziales Engagement zeigen. Das sind die Ziele des Inner Wheel Clubs, einer weltweiten Organisation, die 1924 aus dem Rotary Club heraus entstanden ist. Auch in Heide gibt es eine Vereinigung. Seit dem 1. Juli ist die Meldorferin Uta Kleinschmidt die Vorsitzende bzw. Präsidentin des Inner Wheel Clubs Heide. Sie hat den Media Hub Westküste am 13. August besucht und eine Spendensumme von 300 Euro für das Angebot des Digitalkompass überreicht. Uta Kleinschmidt arbeitet bei der Stiftung Mensch, weshalb ihr das Thema Teilhabe sehr am Herzen liegt.
2: Meine Befürchtung ist, dass Menschen zunehmend ausgeschlossen werden, vielleicht auch von Gesellschaft, von Möglichkeiten. Beispiele, wo kann ich mir heute noch einen Urlaub buchen? Wie buche ich mir ein Bahnticket? Wie werden Bankgeschäfte gemacht? Es ist fast alles digital, dazu kommt die KI. Ich denke, wer beruflich damit nichts zu tun hat, muss trotzdem Möglichkeiten haben, sich damit zu beschäftigen. Und insbesondere ältere Menschen würden sonst von Teilen des gesellschaftlichen Lebens einfach ausgeschlossen werden. Und deswegen glaube ich, dass dieser Digitalkompass einfach unglaublich wichtig ist.
1: Immer am zweiten Dienstag eines Monats bietet der Media Hub Westküste kostenlose Hilfe für Menschen im Seniorenalter bei digitalen Fragen an. Aus der Sicht von Uta Kleinschmidt ein förderungswürdiges Projekt. Das Geld sammeln die Mitglieder des Inner Wheel Clubs für solche Projekte übrigens selbst.
2: Da machen wir eben gemeinsam Aktionen. Zum Beispiel haben wir letztes Wochenende in Heide auf dem Flohmarkt gespendete Kleidung verkauft. Jetzt im Oktober werden wir in Meldorf im Kino eine Charity-Kinoveranstaltung machen, wo dann auch immer eben nochmal die Projekte vorgestellt werden und dann eben auch bekannt gegeben wird, für welchen Zweck diese Mittel dann verwendet werden.
1: Weitere Projekte, die der Inner Wheel Club fördern möchte, sind zum Beispiel der Pinktober oder die Beiderwandweberei in Meldorf. Der nächste Digitalkompass, jetzt mit Inner Wheel Förderung, findet am 10. September um 10 Uhr im Media Hub Westküste statt.
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Passengers. Erstes Album ist schon echt eine Zeit her. The Wrong Direction versetzt einen aber immer wieder dahin zurück, wo wir mal waren, als Passengers Let Her Go groß war. Und All the Little Lights war auch meine erste CD, die ich mir im Laden gekauft habe. 16.56 Uhr ist es jetzt. 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Und wir haben brandheiße Neuigkeiten vom Klaus-Groth-Preis der Stadt Heide. Wir haben ja davon berichtet, das ist ein Preis, der plattdeutsche Lyrik auszeichnet und in diesem Jahr zum 9. Mal verliehen wurde. Preisgeld in der Höhe von 3.000 Euro gibt's auch. Und jetzt steht fest, wer ihn bekommt. Der Klaus-Groth-Preis 2026 geht an Hermann May aus Meppen. In der Laudatio heißt es wie folgt: Der mehrfach preisgekrönte Dichter legte 5 Gedichte vor. Sie überzeugten die Jury durch die Genauigkeit ihrer Beobachtung und ihrer Wortwahl sowie durch ihr Vermögen, Erscheinungen der äußeren Welt und Wahrnehmungen der inneren Welt in Verse von außergewöhnlicher Zartheit zu verwandeln, die aus dieser Fragilität starke Wirkung entstehen lassen. Feinste intertextuelle Anspielungen und äußerst überlegte Wortformen verleihen dieses Texten sowohl Leichtigkeit als auch Gewicht. Natur und Literatur, aber auch das geschichtlich Gewordene sind Impulsgeber dieser Texte. Sie zeigen das Niederdeutsche als Sprachform der Kunst und stehen darin in tiefster Verbindung zu Groth. Große Worte für einen großen Gewinner. Hermann May gewinnt den Klaus-Groth-Preis 2026. Der zweite Platz geht an Wilko Lücht aus Oldenburg und ein dritter Platz wurde Are Meyer aus Amsterdam zuerkannt. Soweit hat dann dieser Preis seine Früchte getragen. Kein Gewinner aus Schleswig-Holstein also, zumindest nicht, wenn Oldenburg, das niedersächsische Oldenburg gemeint ist. Das steht hier leider gar nicht. Herzlichen Glückwunsch von Westküste FM an Hermann May. Die Preisverleihung erfolgt am 25. September auf der Museumsinsel Lüttenheit in Heide und wir werden da natürlich mit dabei sein und dann davon berichten. Der Klaus-Groth-Preis in Heide wurde vergeben an Hermann May.

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1: Sommerzeit ist Kulturzeit bei uns an der Westküste. Jedes Wochenende gibt es ein anderes Konzert, ein anderes Festival zu besuchen. In Meldorf geht am 29. August das Summer Open Air über die Bühne. Ab 18 Uhr treten dann auf dem Gelände des Schleswig-Holsteinischen Landwirtschaftsmuseums 6 Musikgruppen auf. Das Festival bezeichnet sich als das Festival der Sozialen Allianz, einer Initiative der Stiftung Mensch. Dort arbeitet auch Susanne Altenburg, die eine klare Antwort auf die Frage hat, was das Beste am Summer Open Air ist.
2: Die Stimmung, das ist großartig. Also es ist das Festival, wo um 18 Uhr der erste Ton erklingt, die Tanzfläche voll ist, Menschen mit und ohne Handicap tanzen, feiern und sich wohlfühlen. Und es ist natürlich auch die Location. Also es ist mitten in Meldorf in der Innenstadt die traumhafteste Location, die man sich vorstellen kann. Zwischen knorrigen Apfelbäumen, historischem redgedeckten Bauernhaus, dem Rosengarten von Gerda Nissen dürfen wir feiern. Und ganz Meldorf und Dithmarschen ist dabei.
1: Zu den Highlights des Abends gehören neben der Inklusionsband Fliekemass bekannte regionale Musikgruppen wie die Maraninos oder Duplex Vultur. Dazu kommen natürlich Verpflegungsangebote und Spiel- und Bastelangebote für Kinder. Und das alles für freien Eintritt. Eine ganz besondere Kooperation gibt es in diesem Jahr auch.
2: Genau, wir haben eine Kooperation mit dem Heimwegtelefon e.V. Das ist ein Verein aus Berlin, gegründet von zwei jungen Frauen vor etlichen Jahren. Das ist im Prinzip eine Hotline, die man kostenfrei anrufen kann, wenn man sich auf seinem Nachhauseweg unwohl fühlt, unsicher fühlt. Man wird dann von geschultem Personal telefonisch begleitet. Dafür machen wir Werbung. Wir werden Festivalbändchen verteilen, auf denen diese kostenlose Telefonnummer für jeden schnell ablesbar zu sehen ist.
1: Außerdem arbeitet das Summer Open Air in diesem Jahr erstmals mit einem Awareness-Team. Also Personal, das sicherstellen soll, dass sich niemand unwohl oder belästigt fühlt. Das Summer Open Air 2026 findet am Samstag, den 29. August, ab 18 Uhr am Landwirtschaftsmuseum in Meldorf statt.
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17.10 Uhr ist es und ihr hört Oka Lokal auf Westküste FM. Und jetzt kommt wieder ein kleiner Bericht von einem etwas unschöneren Vorfall, nämlich sucht die Polizei eine Zeugin nach Taschendiebstahl in Tellingstedt. Zudem kam es am Dienstagvormittag, dann entwendete ein Unbekannter auf dem Parkplatz eines Supermarktes in Tellingstedt das Portemonnaie eines 76-Jährigen. Einer Zeugin fiel das auf, sie hat den Mann darauf aufmerksam gemacht und später wurde das Portemonnaie auch von einer weiteren Person wiedergefunden und an die Wohnadschrift des Geschädigten zurückgebracht. Persönliche Dokumente, die waren zum Glück noch drin. Allerdings fehlte Bargeld in vierstelliger Höhe sowie Bank- und Kreditkarten. Das bedeutet natürlich, jetzt wird wegen Diebstahl gefahndet und die Ermittlungen aufgenommen. Und jetzt werden eben Zeugen gesucht, die die Tat beobachtet haben oder Hinweise zu dem Täter geben könnten. Insbesondere natürlich die Frau, die dann den geschädigten 76-Jährigen auf die Tat aufmerksam gemacht hat. Wenn ihr da helfen könnt bei diesem Vorfall des Taschendiebstahls am Dienstagvormittag in Tellingstedt, dann könnt ihr euch melden bei der Polizeistation in Tellingstedt. Folgende Telefonnummer 04838 204910. Weitere Meldungen dieser Art hört ihr gleich um 16:45 in unseren Meldungen von und für die Westküste. Vorher gibt's jetzt aber einen Musikwunsch auf die Ohren, der kommt von Eva. Liebe Grüße, sie hat sich irgendwas von Alligator gewünscht und deswegen spielen wir jetzt Lass liegen. Es bleibt ein bisschen gesellschaftskritisch, komm, darf auch mal sein, hier bei Oka Lokal auf Westküste FM.

0: kritische Töne von Alligator kurz vor 17.15 Uhr. Jetzt ist es 17.15 Uhr, sogar schon wieder eine halbe Minute drüber. Und es wird Zeit für die Meldungen von und für die Westküste. Am Montagabend kam es zu einem Raub im Husumer Schlosspark. Wie die Polizei mitteilt, wurden zwei Ehepaare, die sich gegen 21.40 Uhr auf einer Parkbank im Schlosspark aufhielten, Opfer eines Überfalls. Zwei maskierte Männer forderten unter Vorhalt eines Messers und Pfefferspray die Herausgabe von Mobiltelefonen und Geldbörsen. Nachdem die beiden Ehepaare der Forderung nachgekommen sind, flohen die beiden Täter in Richtung Neustadt. Nach ihnen wird nun gefahndet. Personen, die sachdienliche Hinweise geben können, werden gebeten, sich bei der Kriminalpolizei Husum zu melden. Bei einer Auseinandersetzung auf einem Parkplatz in Osterohrstedt im Amt Wiöl ist ein Mann mit einem Messer schwer verletzt worden. Wie der Schleswig-Holsteinische Zeitungsverlag berichtet, kam es am Dienstag gegen Mitternacht zu dieser körperlichen Auseinandersetzung mehrerer Männer. Teilweise kamen die Täter erst mit einem Auto zu der Auseinandersetzung dazu und fuhren danach wieder weg. Vier Männer wurden dabei verletzt, einer von ihnen durch Messerstiche schwer. Auch hier sucht die Kriminalpolizei Husum nun nach Zeugen. Bei einem Verkehrsunfall auf der A23 sind zwei Personen in einem Wohnmobil leicht verletzt worden. Wie Boyens Medien berichtet, waren der 67 Jahre alte Fahrer und seine 68-jährige Beifahrerin zwischen Hohenfelde und Lägerdorf von der Fahrbahn abgekommen. Die Feuerwehr musste beide Insassen aus dem Wohnmobil befreien. Die Autobahn Richtung Heide war währenddessen kurz gesperrt. Warum die beiden von der Fahrbahn abkamen, ist bislang unklar. Soweit die Meldungen an dieser Stelle. Auch vom Wetter gibt's Neuigkeiten. Und rechts, zu meiner Rechten, darf dann natürlich nicht fehlen der liebe Andi. Hi!
1: Hallo mein lieber Jan und moin moin an unsere geneigten Hörer. Ja, das mit dem Wetter ist so eine Sache. Also wenn man rausguckt, so langsam verabschiedet sich ein bisschen der Sommer. aber wir wollen mal noch nicht zu weit vorgreifen. Für den Rest der Woche wird das Wetter an der Westküste recht wechselhaft und unbeständig. Es wechseln sich kurze Abschnitte mit dichten Wolken, Regenschauern und auch vereinzelten Gewittern ab. Dazu gibt es einen mäßigen, an der See teils frischen und böigen Wind. Auf den nordfriesischen Inseln ist es dann wie üblich noch ein paar Grad kühler und der Wind fühlt sich dann auch noch ein bisschen frischer an. Wir sind dann bei so Maximaltemperaturen zwischen 17 und 22 Grad. Wenn die Sonne rauskommt diese Woche, dann eher zum Wochenende hin, also Samstag, Sonntag. Insgesamt kühlt sich der Sommer also ein wenig ab. Aber von trübem Herbstwetter wollen wir mal vorerst noch nicht sprechen.
0: Okay.
1: Unseren Temperaturflug für morgen, Donnerstag, den 22. August. Beginnen wir diesmal in Dithmarschen im Kaiser Wilhelmskoog. Hier wird es vormittags und auch nachmittags morgen relativ viel Schauer geben bei 16 bis 18 Grad und auch in der Nacht bleibt es unbeständig. Dann schauen wir nach Nordfriesland, nach Osterohrstedt. Sehr wechselhaft, morgens wolkig bei 11 Grad, mittags klettern dann die Temperaturen auf fast 19 Grad. Aber es bleibt regnerisch, abends dann etwas freundlicher bei lockerer Bewölkung. Vielleicht sagt die Sonne auch mal Hallo. Dann schauen wir wieder nach Dithmarschen und zwar nach

0: Fahrrad in den Sender kommt.
1: Entschuldige, ich will dir ins Wort fallen, aber du weißt ja, in unserer letzten Sendung hatte ich ja auch schon den Beitrag zu unserer Fahrrad, zu unserer neu eingeweihten Fahrradstraße hier in Heide geliefert. Und tatsächlich, das ist sehr interessant, dass du das jetzt ansprichst. Eigentlich ist das jetzt eher redaktionell, was ich dich frage, aber ich wollte dich noch fragen, ob wir da mal noch ein bisschen mehr in das Thema gehen oder da vielleicht auch noch mal ausholen. Vielleicht kann man das hier nämlich schon mal sagen. Ich bin jeden Tag ja mit Fahrradfahren konfrontiert.
0: Ja.
1: Und ich muss sagen, also so sehr man sich da was dabei gedacht hat mit den Fahrradstraßen, so muss ich doch mit Bedauern fast täglich feststellen, dass vor allen Dingen die Autofahrer, also verschiedene Verkehrsteilnehmer, eigentlich quasi fast täglich gegen die neu gedachten, mit der Fahrradstraße verbundenen Regeln verstoßen. Und das finde ich ein bisschen traurig.
0: Jetzt, wo du das hier am Mikrofon so ansprichst, können wir ja gar nicht mehr anders, als irgendwann nochmal näher in dieses Thema reingehen. Darauf wollte ich aber gar nicht hinaus. Den Beitrag, den Andi letzte Woche gemacht hat über die neue Fahrradstraße in Heide, findet übrigens natürlich in unserer Mediathek. Ich wollte darauf hinaus, nochmal so ein bisschen wettertechnisch, weil ich bin heute Morgen auch mit dem Fahrrad gekommen und mich hat ich hab's geschafft, im heftigsten Regenschauer loszufahren und ich musste meine Hose über der Heizung trocknen. Hat's dich auch so erwischt?
1: Naja. Also du weißt ja, von mir ist es auch ein gutes Stück. Ich fahre auch immer mit dem Fahrrad und wir haben ja schon aus Scherz mal immer so gesagt, die Wechselhose. Der Trend geht im Moment definitiv wieder zur Wechselhose.
0: Hatte ich nicht dabei. Ich habe dann quasi meine ersten Redaktionen heute Morgen in Unterwäsche gemacht.
1: Ist vielleicht besser, als die ganze Zeit in nassen Klamotten da zu sitzen,
0: schon
1: ehrlich
0: richtig
1: gesagt. Ja. Wirklich. Ja, da kann man, also das ist im Moment jeden Tag drin.
0: Es ist gefährlich, also im Sinne von so, werdet nicht nass, Leute. Also es ist unbeständiges Wetter. Ich habe es am Anfang der Sendung schon gesagt, vielleicht geht der Sommer gern Ende. Du gibst noch nicht so ganz die Hoffnung auf, die Sonne kehrt irgendwann zurück.
1: Also es wird auch nächste Woche wahrscheinlich nochmal wieder ein paar Grad hochgehen. Da sehe ich jetzt aber noch nicht den Trend, dass wir sagen, oh, der Sommer kehrt zurück. Das kann ich leider noch nicht sagen, nein.
0: Dann stürzen wir uns doch jetzt gleich einfach mal in das redaktionelle Thema Fahrradfahren in Heide und in anderen Städten an der Westküste. Du hast mir noch einen Musikwunsch dagelassen.
1: Ja, finde ich auch immer lieb, dass du das mir raussuchst. Und zwar kehren wir zurück nach England und machen das ganz easy mit Oasis und Roll With It.
0: Das machen wir. Damit gehen wir rein in die zweite Hälfte. Oka Lokal auf Westküste FM.

0: Und nach den Nachrichten bzw. den Meldungen von und für die Westküste und dem Wetter mit Andi geht es natürlich jetzt weiter mit dem Sport. Und da habe ich mir wieder ins Studio geholt zu meiner Rechten Sportreporter Lasse Schröder. Moin.
1: Moin, moin.
0: Es gibt interessante Meldungen und die kommen hier aus der Kreisstadt von Dithmarschen, aus Heide, aus der Sportwelt bzw. ja aus der Fußballwelt. Was ist denn da los?
1: Ja, richtig, da gab es einen richtigen Knall. Trainer Markus Wichmann vom Heide SV wurde nach gut 4,5 Jahren entlassen. Das gab der Verein am Montag bekannt. Ja, die Bilanz sah auch sehr schlecht aus. Zum Saisonstart 3 Niederlagen und 1 Sieg. Interimsweise übernimmt nun der Co-Trainer Leif Hahn die Leitung der Mannschaft.
0: Wie kann man denn seine Trainerkarriere jetzt im Endeffekt zusammenfassen? Ich meine, es geht jetzt ja wirklich nicht so schön zu Ende, sage ich mal, mit den 3 Niederlagen in der neuen Oberliga-Saison. Was hat er denn in den vergangenen 4 Jahren so geleistet?
1: Man muss sagen, es gab natürlich auch einige Erfolge. Also er übernahm die Mannschaft noch in der Regionalliga Nord und führte sie ja zum Teil auch wieder dahin. Letztes Jahr standen sie ja mit einem Bein schon wieder in der Regionalliga Nord, haben das dann ganz knapp verpasst.
0: Das Aufstiegsspiel gegen Hemelingen.
1: Richtig.
0: Man erinnert sich nicht gerne dran.
1: Nee, das stimmt. Und man konnte natürlich auch 4 Kreispokalsiege einfangen. Also es ist natürlich eine gute Bilanz. Hinzu kommt, muss man leider aber auch sagen, es gab einige Misserfolge. 16 Gegentore in diesen 4 Ligaspielen beim Heide SV. Das Ausscheiden in der 2. Runde beim Pokal gegen den VfB Lübeck konnte man vielleicht noch verkraften. Es war ja noch, man hat sich ja trotzdem gut verkauft.
0: Namhafter Gegner, ne?
1: Namhafter Gegner, muss man ja dazu sagen. Aber auch in der letzten Saison, da in der Rückrunde, da gab es nur 13 Punkte, 3 Siege, 4 Unentschieden, 6 Niederlagen. Das ist einfach zu wenig und aktuell steht man sogar auf einem Abstiegsplatz auf Tabellenplatz 14.
0: Also man kann schon auch sagen, dass es am Ende nicht nur diese ersten 4 Ligaspiele sind, sondern dass der Trend schon so ein bisschen in die Richtung ging. Was sagt denn Social Media dazu? Ich habe gehört, da gibt es Kritik an dieser Entscheidung.
1: Ja, das ist ganz spannend. Auf Instagram oder dem Post, was der Heide SV bekannt gegeben hat, haben natürlich auch einige Fans gepostet und man muss ganz ehrlich sagen, die haben zu Markus Wichmann gehalten. Also hier ist zum Beispiel ein Post, nicht nachvollziehbar, schmeißt lieber einige Spieler raus.
0: Okay.
1: Am Trainer lag es nicht oder einfach nur am Mann über Bord. Und dann gab es auch kritische Kommentare gegen den HSV-Geschäftsführer Nissen. Also ich bin mal gespannt, wie es da weitergeht und mal gucken, ob der Co-Trainer Leif Hahn, der ja jetzt interimsweise übernimmt, ob der so ein bisschen Ruhe in die ganze Situation bringt.
0: Was für eine Aufgabe hat er denn am Wochenende jetzt vor sich, quasi als ersten Test?
1: Ja, am Wochenende steht wieder ein Heimspiel an, im Stadion an der Meldorfer Straße, gegen den MTSV Hohenwest steht, also Platz 14, der Heide SV trifft auf den 11. Und ich würde mal sagen, das erste Ziel ist erstmal nicht so viel Gegentore zu bekommen. Erstmal hinten das festzuhalten und dann ja hoffentlich wieder einen Sieg einzufangen.
0: Kommen wir vom Heider SV mal nach Nordfriesland in die Landesliga Schleswig. Auch da steht ein Knaller an und das nicht am Wochenende, sondern schon heute Abend.
1: Ja, richtig. Der TSV Hartstedt trifft auf den Husumer Sportverein. Anpfiff ist um 19.30 Uhr. Man kann auch sagen, der Vorletzte aus Hartstedt trifft auf den Drittletzten aus Husum. Beide noch ohne Sieg, also beide können dringend die Punkte gebrauchen.
0: Und nicht nur bei den Herren, sondern auch bei den Frauen geht es dann jetzt tatsächlich endlich los mit dem Frauenspielbetrieb hier bei uns an der Westküste. Wer startet denn da heute?
1: Heute Abend startet erstmal die SV Fresia 03 Risum Lindholm beim TSB Flensburg im Kreispokal. Anpfiff ist um 19 Uhr und die SV Fresia spielt dann am Sonntag, den 23.08. nochmal beim SV Wahlstedt. Anpfiff ist hier um 14.30 Uhr.
0: Da geht es dann quasi auch in die Oberliga rein. Und die SV Fresia 03 Risum Lindholm ist natürlich das Aushängeschild im nordfriesischen Frauenfußball, aber auch in Dithmarschen geht's los und zwar startet heute die Landesliga Schleswig in ihre Saison. Um 19.30 Uhr ist Anpfiff beim Spiel der Spielgemeinschaft Grün-Weiß-Todenbüttel MTSV Hohenwest steht gegen SV Fahnewinkel-Niendorf. Das sind dann also die Dithmarscherinnen hier im Spiel und am Wochenende geht es natürlich dann auch weiter. Tura Meldorf steigt ein gegen Vineta Audorf, Langhorn Engesande gegen Neudorf-Bornstein-Ostdorf und auch Offenbüttel-Hademarschen, auch hier eine Spielgemeinschaft, die in Dithmarschen ihre Heimspiele austrägt, startet am Samstag in die Saison. Lasse, vielen lieben Dank an dich
1: für
0: deine Fußballexpertise, gerade zum Heider SV. Wir beobachten das weiter, in welche Richtung es dann da geht. Hast du noch einen Musikwunsch für uns?
1: Habe ich mal gesehen, wollte ich eigentlich auch spielen, aber jetzt muss ich ja mal schauen, wenn ich wieder Sendung mache. Ich glaube, dann wünsche ich mir, ist schon sehr in die Jahre gekommen, der Song. Ich glaube, ich wünsche mir von Frank Sinatra, wir gehen in die Stadt, die niemand schläft, New York, New York.
0: Das spiele ich dir sehr gerne hier bei OKA Lokal auf Westküste FM.

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Wenn die Arctic Monkeys dir den Teddypicker spielen, dann brechen manchmal Rohre. Leider auch bei uns an der Westküste. Ihr hört Oka Lokal um 17.37 Uhr, fast 38. Und ich muss mitteilen, dass es eine Vollsperrung gibt auf der Kreisstraße 115. Und jetzt fragt ihr euch natürlich, wo das ist. Zwischen Risum, Lindholm und Leck, also ganz im Norden vom Kreis Nordfriesland. Da müssen aus Gründen der Verkehrssicherheit die Arbeitskräfte die Strecke vollsperren. Grund ist der Bruch des Rohres eines Durchlasses. Dieser führte zu Absackungen der Fahrbahn. Und aktuell wird da eben an der Behebung des Rohrbruches und der Wiederherstellung der Fahrbahn gearbeitet und die Arbeiten sollen voraussichtlich bis morgen Mittag abgeschlossen sein. Bis dahin kommt ihr da also nicht durch, müsst das Ganze über die Bundesstraßen umfahren, über die 199 oder eben über Stede-Sand und dann da die Kreisstraße hoch Richtung Leck oder jeweils in die andere Richtung. Je nachdem, ein Rohrbruch sorgt für eine Vollsperrung auf der Kreisstraße zwischen Risum, Lindholm und Leck. Ich habe jetzt noch einen Musikwunsch in der Pipeline. Der kommt von Arndt, heißt Wenn der Sommer geht und kommt von der Band High Spencer. Und ich dachte in dem Moment, hey, die Band kenne ich sogar. Das ist die Band von Sven Benzmann. Den kennt man von den sozialen Medien, weil das ist so der Typ, der vielleicht scrollt ihr manchmal so durch eure sozialen Netzwerke und dann findet ihr manchmal so ein Video von so einem Typen, der laut Witze singt, beziehungsweise also zu Musik so Witze schreit und irgendwie damit ganz erfolgreich ist. Das ist Sven Benzmann und High Spencer ist seine Band und Wenn der Sommer geht, den hört ihr jetzt hier auf Westküste FM. Oh yeah.

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1: Mit einem Knallerauftritt geht das Wurmloch 2026 zu Ende. Am Freitag und Samstag zog das kleine Festival mit dem interstellaren Namen wieder Kulturbegeisterte auf die Alpaka-Wiese bei Krummstedt im Süden Dithmarschens. Als am zweiten Tag als letztes die Band Team Scheiße aus Bremen, eine der größten Punkbands im deutschsprachigen Raum, auf der Bühne stand, waren ca. 500 Menschen mit dabei. Gitarristin Mello und Frontsänger Timo finden das Wurmloch-Festival
2: ultrasweet.
3: Es ist ultrasweet. Genau. Es ist schön lütt. Das gefällt mir, weil diese großen Festivals häufig für mich unübersichtlich sind, jetzt persönlich. Und auch brauche nicht so viele Reize. Und hier ist das übersichtlich. Und da weiß man, was man kriegt. Und das ist. Und man kann auch irgendwie mit jedem Menschen mal reden. So, ne, weißt du, wenn da irgendwie 10.000 Leute sind, dann ist es, also würde ich, was weiß ich, in eine Innenstadt gehen. Aber hier ist das ist ein anderer Vibe, ein anderer Flavor.
1: Zum zweiten Mal öffnete das Wurmloch-Festival für Besuchende seine Tore. Organisiert wird es komplett ehrenamtlich vom Kulturverein Wurmloch e.V. Die Mitglieder kümmern sich um den Aufbau der Bühne, den Einlass, das Catering oder auch die Awareness-Arbeit. Mit 11 Musikacts auf der Hauptbühne und einer zweiten Bühne von den Dithmarscher Kulturköpfen ist das Programm im Vergleich zum Vorjahr noch vielfältiger geworden. Hauptveranstalter Jan-Henrik Buhr ist zufrieden und antwortet auf die Frage, ob es auch ein Wurmloch-Festival 2027 geben wird, so.
4: Doch, also wir sind ja vereinlich organisiert und unser Streben ist ja hier schon, irgendwie da auch eine jährliche Veranstaltung zu machen. Wir sind ein gemeinnütziger Verein und wir wollen Kunst und Kultur in die Region bringen und das ist auch unser Ziel und das wollen wir jährlich machen.
1: Jan-Henrik Buhr ist es dabei grundsätzlich auch wichtig, das Ganze nicht nur familienfreundlich, sondern auch weiterhin eher klein zu halten. Damit soll ein Gegenpol zu den großen, durchkommerzialisierten Festivals geschaffen werden. Dithmarschen darf also gespannt sein, welche Bands aus der Gegend und von weiter weg im nächsten Jahr die Alpaka-Wiese zum Beben bringen.

Ja, den Beitrag vom Wurmloch-Festival 2026 haben wir gerade eben gehört. Ich war mit im Team, war mit vor Ort und war mit dabei und es hat großen, großen Spaß gemacht. Wir haben zwei tolle Sendungen auf die Beine gestellt und alle Beiträge vom Wurmloch-Festival beziehungsweise alle Interviews, die wir mit allen Bands geführt haben, die auf der Bühne waren und noch weiteren AkteurInnen des Festivals, die könnt ihr alle nachhören bei uns in der Mediathek, genauso wie natürlich die Beiträge der heutigen Sendung. Die Mediathek findet ihr unter folgendem Link www.okwk.de/hören/Mediathek. I'm so excited von den Pointer Sisters, haben wir gerade gehört. Und natürlich bin ich jetzt auch wahnsinnig excited auf die nächste Sendung hier bei Westküste FM. Das ist der Rockshop aus Studio 2 mit Theoton live on air für, jetzt muss ich mal überlegen, die kommende Stunde, die kommenden zwei Stunden, ich bin mir gerade nicht ganz sicher. Auf jeden Fall geht es um 18 Uhr los mit Theotons Rockshop drüben aus Studio 2. Mein letzter Song für heute ist ein bisschen besonders, denn er ist auf Finnisch und stammt von Kärjä. Den kennt ihr noch vom Eurovision Song Contest 2023. Den Song habe ich aber nicht mitgebracht, denn er hat einen Song mit der finnischen Teilnehmerin von vor zwei Jahren gemacht, Erika Wickmann. Der heißt Roschka und damit gehen wir heute raus. Oka Lokal auf Westküste FM ist vorbei. Das war's von mir, Jan-Henning Stier. Wir hören uns nächste Woche wieder. Ciao! Mexiko.

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1: Verantwortlich für diese Sendung ist Bernd Thon aus Hohenlockstedt.
2: 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Hallo und herzlich willkommen im Rockshop auf Westküste FM. Am Mikrofon begrüßt euch Theo Thon. Neben den UKW, DAB Plus und Kabelfrequenzen könnt ihr meine Sendung auch als Livestream im Internet auf www.westküstefm.de hören. Jederzeit könnt ihr mir während der Sendung, aber auch später per E-Mail Fragen oder Kommentare schicken. Die Adresse lautet studio3@okwk.de. Die 3 als Ziffern, kein Leerzeichen nach Studio. Wegen einer Sondersendung am nächsten Mittwoch gibt es den Rockshop ausnahmsweise schon mal heute. Ich möchte vorher noch kurz an Frank Beard erinnern. Der Schlagzeuger von ZZ Top ist vorgestern im Alter von 77 Jahren gestorben. Zuletzt war der Texaner in Palliativpflege auf seiner Ranch in Richmond, wo er im Kreise seiner Familie die Augen für immer schloss. Da die heutige Sendung gestern schon fertig war, werde ich am 9. September etwas ausführlicher auf das Leben von Frank Beard eingehen und natürlich dann auch Musik von ZZ Top spielen. Ich habe es ja schon öfters erwähnt, die Chefin von Pride and Joy Music in Deutschland hört ebenso wie der Boss von Frontiers Music in Italien gerne Melodic Rock. Insofern ist es kein Wunder, dass das neue, inzwischen 7. Album Tall Tales der Band Osukaru übermorgen auf ihrem Label veröffentlicht wird. Gegründet Anfang 2010 im schwedischen Göteborg, machte sich Gitarrist Oss Harve Petersen, damals bekannt als Oss Osukaru, daran, etwas zum Leben zu erwecken, das es so noch nicht gab. Es sollte bis 2012 dauern, bis schließlich das Debütalbum Salvation erschien. Besetzungswechsel und wachsende Erfahrung verwandelten seine Vision in eine voll ausgebildete Einheit. Verwurzelt im klassischen Stadionrock feierten die frühen Veröffentlichungen stärker zu einem soliden AOR-Sound. Doch schon damals gab es Anzeichen dafür, dass unter der Oberfläche mehr steckte. Mit anderen Worten, die Musik wurde etwas härter. Tall Tales ist das bislang deutlichste Statement dafür, wie weit die ursprüngliche Vision gekommen ist. Das Cover und das Booklet-Artwork wurden von Oss Harve gemeinsam mit der Schauspielerin und Model Elisa Sieker gestaltet und vermittelt ein subtiles Gefühl von Unbehagen und Staunen, das die geheimnisvollen lyrischen Themen des Albums widerspiegelt. Die Besetzung zähle ich jetzt nicht auf, es sind keine bekannten Rockmusiker dabei. Fans von Dokken, Crazy Licks, Lynchmob, Warrant und Heat dürften angesichts der 10 Songs mit knapp 40 Minuten Spielzeit ständig das Grinsen im Gesicht haben. Entgegen meiner sonstigen Gewohnheit spiele ich heute mal nicht den schnellsten Song, sondern das etwas getragene Split. Hier sind Osukaru.

Deal Over nennt sich eine belgische Melodic-Rockband. Sie wurde Anfang der 80er Jahre in der belgischen Stadt Lüttich gegründet. Als erster Schlagzeuger fungierte der damals gerade von den Scorpions geschasste Rudi Lennerz, der wesentlich besser spielte als der ihn ersetzende Hermann Erbel. Ein zweites Album wurde aufgenommen, aber nie veröffentlicht. So gab es eine lange Pause, bis sich die Band 2017 mit einer neuen EP zurückmeldete, die von Produzent und Toningenieur Tommy Hansen abgemischt wurde. 2019 zog sich Rudi Lennerz aus dem Musikgeschäft zurück, was einen erneuten Besetzungswechsel zur Folge hatte. 2022 erschien das Album Stainless, fast schon ein Metal-Album, und sowohl alte als auch neue Fans sehnten sich nach mehr. Das bekommen Sie nun in Form der übermorgen erscheinenden neuen CD Devil's Highway, die 11 Lieder mit 51 Minuten Spielzeit enthält. Man orientiert sich stark am Metal-Sound der 80er Jahre, aber wie sagte H.P. Kerkeling einst, ich zitiere, naja, doll war das nicht. Die Songs sind recht unspektakulär. Ich würde sie als guten Melodic-Rock-Durchschnitt bezeichnen, bestens geeignet während des Autowaschens, Bügelns oder sonstigen ätzenden Tätigkeiten. Lasst euch von Titeln mit den Worten Devil, Chains, Hell, Pain oder Rock nicht täuschen, die versprechen mehr, als sie im Endeffekt halten. Erhältlich ist das Werk als limitierte LP von nur 300 Exemplaren in der Farbe Blade Bullet. Alle Exemplare sind nummeriert, auch als CD ist die Scheibe zu haben. Als Hörbeispiel habe ich einen der zwei recht harten und flotten Songs mit dem dämlichen Titel Sing Along This Song ausgesucht. Hier sind Steel Over.

Mit Boom Bang Goodbye hat Madsen am 31. Juni das letzte Kapitel seiner außergewöhnlichen Karriere aufgeschlagen. Was 1982 mit Sinner begann, entwickelte sich über mehr als 4 Jahrzehnte zu einer der konstantesten und prägendsten Größen der deutschen Hardrock- und Metal-Szene. 19 Studioalben markieren eine Laufbahn, die stets von Leidenschaft, Hingabe und kompromisslose Energie geprägt war. 11 Songs mit 43 Minuten Spielzeit, voller Melodie, Härte, Erinnerungen und Emotionen bündeln alles, wofür Sinner seit jeher stehen. Hymnische Refrains, kraftvolle Gitarren und pure Rock'n'Roll-Attitüde. Produziert von Matt selbst und gemeinsam mit Gitarrist Alex Scholb, veredelt ist auf Boom Bang Goodbye eine enorme musikalische Bandbreite zwischen klassischem Hardrock, melodischem Metal und emotionalen Arena-Hymnen zu hören. Für diese finale Scheibe hat Matt Sinner noch einmal eine beeindruckende Auswahl langjähriger Weggefährten und hochkarätige Gäste um sich versammelt. Neben Alex bildet Moritz Müller am Schlagzeug das kraftvolle Fundament der Platte, ergänzt von Jim Müller von Kiss and Dynamite, Lisa Müller sowie alten Sinner-Weggefährten wie Matthias Diet. Mit Magnus Carlsson, eng verbunden mit Matt aus dem Primal 4-Lager, ist ein weiterer profilierter Gitarrist an Bord, der zugleich auch als Sänger in Erscheinung tritt. Und auch hier ist wieder überall Sänger Ronny Romero dabei. Michael Bormann, Michael Sadler von Saga, Björn Stritt von Soilwork sowie Eric Martensen von Eclipse. Schon der eröffnende und leicht zu hörende Opener Dreams Can Come True zeigt die emotionale Richtung des Albums. Hoffnung, Durchhaltewillen und das Festhalten an Träumen trotz aller Rückschläge. Wie ihr ja wisst, hat Matt eine schwere Krankheit hinter sich. Und mit All Night Long gelingt ihm eine emotionale Zeitreise zurück in die goldenen Tage des Rock'n'Roll, inklusive Zeilen voller Erinnerung an verschwitzte Clubs, laute Nächte und zerstörbare Freundschaften. Es ist ein Song wie ein gemeinsamer letzter Toast auf 40 Jahre Musikgeschichte. Auch Born to Run und Road to Remember wirken wie bewusste Rückblicke auf ein Leben zwischen Bühnenlicht, Loyalität und Aufbruch. Boom Bang Goodbye ist ein emotionales Vermächtnis, ein letztes großes Feuerwerk voller Hymnen, Erinnerung und Leidenschaft. Hier sind Sinner.

Zum 20-jährigen Jubiläum des Progressivrock-Projekts Laloux vom französischen Musiker Vivian Laloux wurde am 31. Juli die neue Scheibe Amuse Makers Demise veröffentlicht. Darauf hat Vivian erneut mit dem Sänger Martin Lemar, bekannt von Nachtgeschrei und Mekong Delta, zusammengearbeitet. Ebenfalls ein Comeback feiert Schlagzeuglegende Simon Phillips, der als allererster Schlagzeuger den frühesten Laloux-Track Paint the Sky eingespielt hat. Ebenfalls dabei ist Laloux's langjähriger Partner Job Wolters an der Gitarre und Bass. Das Duo hat die 10 neuen Songs mit 47 Minuten Spielzeit von Grund auf selbst entwickelt und dabei den Fokus auf organische, dynamische Arrangements ohne Überproduktion gelegt.

Musikalisch gehört die Musik in den Progressivbereich. Ich finde das Album ganz spannend, auch wenn ich natürlich ein wenig mehr Pep von Simon Phillips erwartet habe. Hier kommt der Titel Prince with a Swift Warning von Laloo.

Jetzt habe ich eine Vorab-Single, die fast einen neuen Rekord darstellt, denn das dazugehörige Album wird erst am 13. November veröffentlicht. Die Gruppe nennt sich Skyjoggers, Ancient Steel, die gleich zu hörende Single, und das Album heißt Frag nicht nach Sonnenschein. Das finnische Psychedelic Space Rock Trio präsentiert eine einzigartige Mischung aus rasantem, plutonischem Space Rock vom Feinsten. Als unerbittlicher Ansturm aus fast getränkten Riffs, kosmischer Energie und treibenden Grooves bietet der Song einen ersten Einblick in das nächste Kapitel der Band und feiert zugleich das 10-jährige Jubiläum der Skyjoggers. Frag nicht nach Sonnenschein wurde im Februar diesen Jahres im bandeigenen Studio im finnischen Tampere aufgenommen und von der Gruppe selbst produziert. Hier kommt das Instrumentalstück Ancient Steel von Skyjoggers.

Ihr hört den Rockshop auf Westküste FM, aktuelle CD-Neuheiten vorgestellt vom Theoton. Am 31. Juli erschien Album Nummer 2 der Hardrock-Supergroup Iconic mit Michael Sweet und Joel Hoekstra an den Gitarren, Marco Mendoza am Bass, Tommy Aldridge am Schlagzeug und Sänger Nathan James. Quasi mal wieder eine kleine Supergroup. Wenn ich euch nun mitteile, dass das Werk bei Frontiers Music erschienen ist, werden eure Erwartungen sicher gleich gedämpft. Und genauso ist es auch. Überwiegend melodische Songs sind zu hören, allerdings doch mit einer gewissen Härte versehen, die sonst eher untypisch für das Label von Herrn Perugino ist. Es feiert in diesem Jahr übrigens schon das 30. Jubiläum. Und das ohne ADV. Zisses. Zwischen Rock und emotionaler Ballade zeigen die 11 Lieder mit 45 Minuten Spielzeit die dynamische Bandbreite der Band. Die Scheibe dürfte daher auch Rockerinnen gefallen. Klar, dass ich einen der besseren Rocksongs ausgesucht habe. Hier sind Iconic mit Take Me to the Place.

Am 31. Juli wurde das Album In a Glass House von Gentle Giant wieder veröffentlicht. Es war damals eine der gewagtesten und einflussreichsten LPs des Progressivrock. Es wurde neu abgemischt und remastered vom Grammy-Preis gekrönten Produzenten Eber Pinheiro gemeinsam mit Derek Schulman von der Band. Das ursprünglich 1973 erschienene Werk ist ein kühnes künstlerisches Statement, welches die Grenzen der Komposition, der Musikalität und der Studioexperimente erweitert hat. Mit seinen komplexen Arrangements, wechselnden Taktarten und zum Nachdenken anregenden Themen bleibt das Album ein Meilenstein des Progressivrock und eines der gefeiertsten Werke von Gentle Giant. Derek Schulman erklärt, ich zitiere, als wir in der Glashouse aufnahmen, haben wir uns musikalisch und kreativ in alle Richtungen herausgefordert. Als wir die Aufnahmen erneut angehört und sie mit moderner Technologie neu abgemischt haben, kamen Details und Klangtexturen zum Vorschein, die zwar schon immer da waren, aber nie vollständig zu hören waren. Klar, dynamisch und getreu der ursprünglichen Vision. Die Feinheiten der Darbietung kommen in diesem neuen Mix wirklich zur Geltung. Zitat Ende. Ich habe mich gefreut, endlich mal ein ganzes Album von Gentle Giant zu bekommen, denn ich besitze keine LP von ihnen und kenne auch nur ganz wenige Songs. Die Veröffentlichung ist in verschiedenen Formaten erhältlich, als Standard-LP auf 180 Gramm Vinyl, als limitierte Auflage auf transparenten Vinyl, als CD sowie als Deluxe-Edition mit CD und Blu-ray, die Stereo 5.1 Surround Sound und Dolby Atmos Mischungen enthält. Als Hörbeispiel habe ich das Titellied ausgesucht, In a Glass House von Gentle Giant.

Jetzt habe ich noch einen Konzerthinweis. Am Samstag, dem 29. August, spielt mal wieder die finnische Gitarristin Erja Littinen in der Aula der Ulm-Hofschule in Kellinghusen. Klar, dass ich da wieder dabei bin, zumal Erjas letztes Album Smell the Roses aus dem letzten Jahr sehr rockig ausgefallen ist. Als Appetit haben möchte ich euch den Titel Abyss vorstellen. Hier ist Erja Littinen.

Zum Schluss habe ich heute noch ein Lied der aus Los Angeles stammenden Band Armed Forces ausgesucht. Sie wurde 1987 gegründet, löste sich jedoch Ende der 90er Jahre auf. Der Titel Mother Mercy befindet sich auf ihrem 1999 erschienenen zweiten Album Armed Forces.

Was gibt es Musikhistorisches an einem 19. August? Im Jahr 2022 starb an diesem Tag Tony Kaye, Mitbegründer und Schlagzeuger Ted Kirkpatrick im Alter von 62 Jahren. Der Hauptsongschreiber der US-Metal-Band erlag einer idiopathischen Lungenfibrose, einer seltenen und unheilbaren Erkrankung des Atemorgans. Es gibt aber auch Erfreuliches, so wurde an diesem Tag im Jahr 2005 in der Grafton Street in Dublin nach 5 Jahren Vorarbeit endlich eine Statue von Philip Lynott enthüllt. Mit Thin Lizzy war Philip ein musikalischer Botschafter für Irland in aller Welt. Die Purple-Sänger Ian Gillan feiert heute seinen 81. Geburtstag. Er sang auch bei Episode 6 Black Sabbath der Ian Gillan Band bzw. Gillan. Seinen 75. Geburtstag begeht heute John Deacon, bis 1997 Bassist bei Queen. Seinen 63. feiert heute Rolf Magnus Joachim Larsson, besser bekannt als Joey Tempest, Sänger der Band Europe. Nach der Auflösung der Band 1992 veröffentlichte er 3 eigene Alben. Seit 2003 ist Europe wieder vereint, haben seitdem einige ganz hervorragende Alben veröffentlicht. Und am 19. August 1977 eröffneten in Wolverhampton die Sex Pistols ihre Incognito-Tour durch Nordengland unter dem Namen The Spots. Ja, und das war's dann schon wieder für heute. Vielen Dank für eure Aufmerksamkeit. Eine Liste mit entsprechenden Infos sowie den CD-Covern findet ihr im Internet unter www.westküste.fm.de. Klickt in der oberen Leiste Hören an, dann im sich öffnenden Fenster Redaktion und feste Sendeplätze und dann scrollt ihr auf dem Mittwoch zur entsprechenden Zeit. Das gleiche gilt auch für die Wiederholung am Dienstag. In der Titelliste findet ihr auch die Mailadresse, falls ihr Fragen zur Sendung habt oder mit mir Kontakt aufnehmen wollt. Gern noch Wunschtitel, die ich alle 3 Monate in einer gesonderten Sendung spiele. In 14 Tagen ist es wieder soweit, am 1. Mittwoch im September. Dienstags nach der Erstausstrahlung wird diese Sendung um 22 Uhr wiederholt. Und heute in einer Woche, am 26. August, gibt es eine ganz spezielle Sendung zu einem völlig in die Hose gegangenen Open Air in Würden vor exakt 25 Jahren. Ja, und natürlich gibt es auch dann Musik von Bands, die da aufgetreten sind. Eigentlich wollte ich einen der Veranstalter hier im Studio haben, aber den habe ich Montag wieder ausgeladen. Alles war sehr, ich möchte mich nicht weiter dazu äußern. Naja, ich hoffe euch jedenfalls nächsten Mittwoch wieder als Zuhörer auf den UKW-Kabel oder der Plus-Frequenzen von Westküste FM oder dem Livestream im Internet begrüßen zu können. Theoton sagt Tschüss und wünscht einen schönen Restabend. Und verantwortlich für die ebenbürtige Sendung ist immer noch und mal wieder Bernd Thon aus Hohenlockstedt.

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3: Ab dem 16. Juli zeigt das Kultur- und Bürgerhaus Marne die Sonderausstellung Mein Günstern und Hüt. Präsentiert werden historische und aktuelle Fotografien aus Marne und Umgebung, die die Entwicklung der Region in den vergangenen 100 Jahren dokumentieren. Die Ausstellung basiert auf dem umfangreichen Fotoarchiv Mein Günstern und Hüt, das laufend erweitert wird. Besucher können vor Ort auch digital im Archiv stöbern. Der Eintritt ist frei, eine Anmeldung ist nicht erforderlich. Die Ausstellung ist bis zum 16. August zu sehen. Am Dienstag, den 19. August, gibt es um 18 Uhr den nächsten Filmabend im historischen Kinosaal des Dithmarscher Landesmuseums. Gezeigt wird der preisgekrönte Spielfilm Königin von Niendorf. Darin verbringt die 10-jährige Lea ihre Sommerferien in einem kleinen Dorf in Brandenburg und erlebt auf dem Fahrrad jede Menge Abenteuer. Als sie auf eine Jungsbande mit selbstgebautem Floß trifft, will sie unbedingt dazugehören. Ein sommerlicher Film über Freiheit, Freundschaft und Abenteuer draußen. Tickets kosten regulär 3 Euro, Kinder und Jugendliche bis 18 Jahren kommen kostenlos rein. Karten gibt's an der Museumskasse und online über eventbrite.de. Dazu werden Snacks und Getränke angeboten.
4: Hier ist Paula Breland vom Duo Amabile. 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Es erwarten Sie Werke von Behrmann über Lutoslawski bis hin zu unbekannteren Werken von Hiller oder auch spätromantische Musik von Edward Elgar. 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

in 4-5 Minuten die ganze Scheiße überblicken, um sie dann wieder zu vergessen. Weitermachen.

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3: Hallo, mein Name ist Rüdiger Kelm vom Steinzeitpark Dithmarschen in Albersdorf und wir zeigen ab dem 8.5. bis Ende August eine neue Sonderausstellung zum Thema Alles bleibt anders, Transformationsprozesse in Raum und Zeit. Eine Ausstellung, die wir zusammen mit dem Institut für Uhr- und Frühgeschichte der Universität Kiel zusammengestellt haben und wo es tatsächlich um Wandlungsprozesse in früheren Gesellschaften geht, Wandel sozusagen als Konstante in der Geschichte und das Ganze von unterschiedlichen archäologischen Perspektiven aus beleuchtet wird. Eine interessante Ausstellung zu einem aktuellen Thema, wenn man so sagen möchte. Herzlich willkommen bei uns im Steinzeitpark.
4: Am Samstag, dem 15. August, findet auf dem Südermarkt in Heide das Sommerfestival der Kulturen statt. Mit einem breiten und abwechslungsreichen Angebot aus Musik, Tanz, einer landestypischen Modenschau und einem internationalen Buffet erwartet die Besucher ein vielfältiges Programm. Ein internationales Happening für die ganze Familie. Start ist ab um 11 auf dem Heider Südermarkt. Das Festival geht bis abends um 7. Der Eintritt ist frei.
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3: Am Samstag, dem 15. August, gastiert der Weimarer Konzertorganist Thorsten Andreas Pech um 12 Uhr in der St. Jürgenkirche in Heide und verzaubert die Gäste mit der dritten Orgelsonate von Josef Gabriel Rheinberger. Rheinberger war Komponist, Organist und Musikpädagoge. Das Konzert steht ganz im Zeichen des 125. Todestages des Musikers und eröffnet eine dreiwöchige Serie, in der jeden Samstag ein weiteres Stück des verstorbenen Komponisten gespielt wird.
4: Am Sonntag, den 18. April, macht die Show Schlager Total die deutsche Hitparade Station im Nordsee-Kongresszentrum in Husum. Beginn ist um 17 Uhr. Die Besucher erwartet ein rund zweieinhalbstündiges Schlagerprogramm mit bekannten Hits, neuen Songs und einer aufwendigen Bühnenproduktion mit Licht- und LED-Technik. Durch den Abend führt der Sänger und Moderator Robin Leon. Tickets sind im Vorverkauf über Eventim erhältlich. Die Eintrittspreise variieren je nach Sitzkategorie. Weitere Informationen gibt es online.
3: Dem 5. September startet die Theaterspielzeit 2026-2027 im Theater Itzehoe mit dem dritten Kulturzünder. Tickets sowie das Programm für den kompletten September findet ihr auf theaterizzehoe.de. Die Theaterkasse öffnet ab Dienstag, dem 11. August, wieder ihre Pforten. Karten für die Mixshow am Eröffnungsabend könnt ihr jederzeit auch im Webshop des Theaters erwerben.

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3: Am Freitag, dem 21. August, findet ab 19 Uhr das Finale des Stadtwerke Heide Beachvolleyball Cups auf dem Heider Marktplatz statt. Der Eintritt ist frei, jeder von euch kann die Mannschaften anfeuern. Für Getränke, Snacks und Musik ist gesorgt.

Der kleine Chor Bad Sodensaal Münster und das junge Ensemble Next Generation präsentieren am Freitag, den 7. August in der St. Christophoruskirche in Friedrichstadt und am Samstag, dem 8. August um 19 Uhr in der St. Laurentiuskirche in Tönning Werke von Olach Jelcho, Johann Christoph Altnicol, Aha und viel mehr in einem Crossover-Programm a cappella und mit Begleitung. Der Eintritt ist frei, über eine Spende für den Chor wird am Ende des Konzerts aber gebeten. Zwischen Dienstag, dem 11. und Freitag, dem 14. August, wird das neue Lager der Neandertaler im Steinzeitpark Albersdorf in der Zeit von 11 bis 17 Uhr belebt. Dafür konstruieren der Steinzeitjäger und Museumspädagoge Werner Pfeiffer vom Steinzeitpark und der Künstler Christoph Klemmt einen ähnlichen Unterstand, wie er damals ausgesehen haben könnte. Dabei bringen sie verschiedene Interaktionen in die Show. Zeitgleich werden auch neue Funde ausgestellt, die man bewundern kann. Der Eintrittspreis für Erwachsene beträgt 9,50 Euro, für Kinder, Jugendliche und Rentner ist er meistens ermäßigt.

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3: Am 4. September 2026 spielt das Singer-Songwriter-Duo Annette Kuhr und Sue Sheehan im Kulturkeller in Husum. Das deutsch-amerikanische Duo zieht die Zuhörer mit ihren berührenden Texten und Melodien in ihrem perfekten zweistimmigen Gesang, begleitet von vielen Instrumenten, wie zum Beispiel Gitarre, Flügelhorn, Trompete und Gitarre, in den Mann. Weitere Informationen findet ihr unter www.zweistimmeneinkonzert.de. Die Zahlen sind nicht ausgeschrieben.
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5: Und jetzt was für große und kleine Schatzsucher. 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
3: Laufen für einen guten Zweck. Am Sonntag, den 6. September, starten wir um 15 Uhr den Marathon 2026. Ein Lauf vom Strandcafé Silbermöwe in St. Peter-Ording bis zum Lüttmatten nach Garding. Ob vorwärts, rückwärts oder seitwärts, ob gehen oder laufen, die Hauptsache ist, dass man gesund ankommt. Es gibt bei diesem Lauf nur einen Gewinner, die Kompass G GmbH Raum Süd, die von der Peter-Jensen-Stiftung eine Spende erhalten, und zwar 20 Euro pro Teilnehmer oder Teilnehmerin. Jeder Teilnehmer, jede Teilnehmerin erhält eine Urkunde. Es wird keine Startgebühr erhoben. Alle Details, zum Beispiel wie du dich anmelden kannst, findest du auf www.rainermartens.de/morat.